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0: Guten Dienstagmorgen. Es ist ein früher Dienstagmorgen. Die Müdigkeit kickt, aber Daft Punk regelt. One more time. Das ist mal ein Start in den Tag, oder? One more time. Der G3-Klassiker mit dem Start nach der halben. Oder neu von Taylor Swift gibt es Elizabeth Taylor. Und den gehört ihr in der nächsten halben Stunde hier im Canadri Wecker. Jetzt 17:30. Guten Morgen.
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0: Ja, der Sommer geht weiter. Schon jetzt sehen wir ganz, ganz viel Blau am Himmel. Die Sonne die geht gleich auf. Und gibt uns heute wieder so um die 30 bis sogar 32 Grad. Jetzt sind wir bei 14.
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0: 17:30 unterwegs, alles tiptop bis jetzt. Dreht aktuelle freie Fahrt. Kommt sicher an.
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0: Wer ist das aus der WM? USA ist das. Genugtuung für einen Haufen Shoot-Fans, die empört waren, dass der Balogun trotz Sperre gleich dürfen spielen im Achtelfinale, weil der Trump offenbar mit der FIFA verhandelt hat. Belgien hat jetzt geregelt 4-1 gewonnen gegen Gastgeber. Yes, und auch gewonnen hat gestern Spanien gegen Portugal. Darum die Müdigkeit gekickt bei allen Shoot-Fans am Morgen. Aber wir sind da für euch. Kommt alles gut mit dem besten Sound hier im Kanal 3 Wecker. Mein Name ist Tanja Rupp. Guten Morgen.
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0: Guten Morgen, das ist der Dienstag. Das ist der Kanal 3 Wecker. 18 Minuten, nach ist 6 Uhr. Es ist ein bitteres Aufstehen am Morgen, wenn wir hier die News lesen. Bauchweh für ein Match heute Abend.
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0: Unsere Männer sind verletzt. Achtelfinal heute Abend gegen Kolumbien. Und so kurz vor diesem wichtigen Match im Training verletzen sich drei von unseren Spielern, drei Top-Spieler, Mansambi, Vargas und Zoll. Dazu der Nazi-Trainer Murat Yakin.
2: Der Ärger ist natürlich groß genug. Es wäre ein Riesenverlust natürlich, wenn das nicht auf dem Platz stehen könnten.
0: Güter Mansambi und Vargas haben bis jetzt richtig geliefert an der WM. Die Hälfte der Goal haben sie geschossen. Und ja, sie beide sind einfach verletzt. Mehr zu den Verletzungen sagt Jaki nicht, ob sie spielen können oder nicht. Das kommt ja heute im Verlauf des Tages aus.
2: Man hat immer Lösungen. Ich glaube, in dem war ich immer gut und bin ich gut. Das weiß ich. Habe die Möglichkeit, im Kader natürlich auf alle zurückzugreifen.
0: Däumen drücken. Mega, mega fest Däumen drücken. Schon jetzt Anfall am besten.
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0: Jean-Martin und Glockenbach mit dem aktuellen Hit Anthem. Der weckt mich so richtig an dem Dienstagmorgen. Schön, seid ihr mit am Start. Jetzt ist 6 Uhr.
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0: Die hören wir von Romy Furrer.
3: Heute geht die Orientierungslauf-Weltmeisterschaft in Sprintdisziplin zu Genua los. Mit dem Start ist auch die OL-Läuferin Simona Ebersold von Brück. Die Seeländerin haben sich gut auf die WM vorbereitet. Sei es mit vielen Trainings oder auch stundenweise Kartenzeichnen von der Strecke zu Genua. Eine Karte von der Gassen gäbe es im Vorfeld nämlich nicht. Für Simona Ebersold zeigt das aber kein Problem.
4: Das wird wirklich sehr enge Gässli geben und das ist eigentlich etwas, was mir sehr leid. Also ich bin jemand, wo man recht gut merken kann, nächste rechts, nächste Gasse links und so weiter. Darum liegen wir eigentlich solche Städte sehr, wo nur eigentlich aus Häusern und Strassen bestehen und nicht viel anderes noch das Kartenbild unruhiger macht.
3: Ihr grosses Ziel ist die Goldmedaille der OL-WM zu Genua zu holen, sagt Simona Ebersold. Der Einzelweltmeistertitel im Sprint und im Co-Sprint fehlen ihr nämlich noch. Die OL-WM zu Genua fährt heute um 9 Uhr und das letzte Rennen ist am Samstag. In einem Gefängnis in Sri Lanka sind über 25 Menschen gestorben. Das wegen einem Gewaltausbruch im Hochsicherheitstrakt. Laut den Behörden sind außerdem über 75 Personen verletzt. Unter den Opfern sind 19 Häftlinge und 7 Gefängniswärter. Der Grund für die Auseinandersetzung war ein Streit zwischen zwei kriminellen Gruppen, die eskaliert sind. Sicherheitskräfte haben mit der Hilfe von Helikoptern und Drohnen die Situation im Gefängnis in Sri Lanka wieder in den Griff bekommen. Und zum Sportschuh der Super League. IB gibt den Innenverteidiger ab. Der Donki Zuckeru wechselt leihweise zu Kocha Elispor. Das schreibt der Berner Sportclub Nächte in ihrer Mitteilung. Den Vertrag hat er bis im 2027. beim türkischen Super League-Verein mit einer Kaufoption unterschrieben. Der 23-jährige Zuckeru ist vor 2 Jahren zu den Young Boys gekommen und hat seitdem 46 Matches gespielt.
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0: Die Sonne ist schon da und sie bleibt am Himmel. Heute aber 2-3 Wochen mit am Start. Das ist schon fast verrückt, wenn wir vergleichen mit den letzten Tagen. Aber nein, es bleibt schön und trocken den ganzen Tag und natürlich wieder heiß. Wir gehen wieder auf über 30 Grad. Aktuell haben wir 14 im Kanal 3 Land.
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0: 3 ab 6 Uhr unterwegs, sieht es bis jetzt noch gut aus. Verlieren nie eine grosse Zeit. Kommt gut ans Ziel.
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0: Spät ins Bett und sich dann noch in Schlaf rennen. Ja, die Portugal-Fans sind am Boden. Fertig WM, verloren gegen Spanien. Auch aus den USA, nach der Empörung, weil der Belgien trotz Sperry gleich spielen konnte, ist das natürlich eine Freude für ganz viele. Belgien hat den Gastgeber rausgekickt mit einem sauberen 4-1. Das ist eine Zusammenfassung. Und ja, heute Abend ein Schweiz-Match, aber 3 von Top-Spielern sind verletzt. Unter anderem Mansambi und ja... So, und es ist einfach, Vargas ist schon verletzt. Nein, es ist, also auf der Schweizer Wetsch, da müssen wir noch ein bisschen Däumen drücken, dass es gut kommt. Ein bisschen nervöseln und ja, dann hoffen wir einfach das Beste. Mehr geht eh nicht und das machen wir auch. Das Beste geht am Dienstagmorgen. Am Mic Tanja Rupp.
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Guten Morgen, das ist der Galadriewecker. Es ist früh, es ist sehr früh. 5:55, aber die perfekte Zeit für eine Perle von James Bay. Säuferli, starten wir rein mit ein bisschen Gitarre und nachher...

dazu. Immer mehr Drums. Immer mehr Wucht von James und Zack. Sind wir im Hook, wo uns durch den frühen Dienstag Morgen dreht. Hold Back the River. Mit dem starten wir ganz easy im Morgen. Voilà, da ist er. Der gemütliche Hit von James Bay. Ich wünsche euch ganz viel Gelassenheit für den Tag. Wir müssen uns Nerven sparen für ein Schweizmatch heute Abend gegen Kolumbien.

0: 21 Minuten nach der 6. Guten Morgen hier im Kanal 3 Wecker. Der Kanal 3 Hörer Markus ist einer, der immer ein bisschen am Werken ist zu Haushalten. Und er macht es gerne.
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0: Markus aus Studen, du bist einer, der nicht jammert während dem Haushalten. Das macht dir nichts aus, Sachen zu erledigen. Auch Staubsaugen. Machst du das wirklich gerne?
2: Du, wir haben zwei Roboter, die das für uns erledigen.
0: Ach so. Ja, das ist natürlich gängig.
2: Wir haben noch Hunger, oder? Und dann musst du halt den Staubsauger zwischendurch schon ein bisschen schwingen, weil dann macht der Robby nicht mehr nach. und es geht so steigen und so, man kann er halt nicht machen, für das ist er noch nicht gemacht. Mhm. Dann musst du halt den Mann mit dem Brösmeli dürfen, die Stegen abrapsen, oder?
0: Brösmeli dürfen, ganz schön gesagt. Los jetzt, du willst dann irgendwann mal eine Putzpause machen und essen im Restaurant Hotel Artist Zbio. Und dann musst du mir einfach drei Fragen beantworten, richtig beantworten natürlich, in einer halben Minute.
2: Geben wir Mühe.
0: Gut, dann kannst du mir das Kommando geben, okay. Dann legen wir los.
2: Genau, 3, 2, 1, los.
0: Was für ein Tier ist im Lacoste-Logo?
2: Ein Krokodil.
0: Richtig, das ist der erste Punkt. Gegen wen spielt die Schweiz heute Abend im WM-Achtelfinale?
2: Kolumbien.
0: Richtig, zweiter Punkt. Sag mir die Ironman-Disziplinen in richtiger Reihenfolge.
2: Schwimmen, Velofahren, Marathon.
0: Richtig, dritter Punkt und damit super gewonnen. Markus, du gehst essen.
2: Da freue ich mich doch. Das ist doch immer etwas Gutes.
0: Hast du auch verdient nach so viel Haushalten? Denn?
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0: sicher. Augenringen haben wir wegen müde oder wegen so viel gerannt. Portugal ist aus der WM draus. Wo beim Ronaldo hat es einen Haufen Tränen gehabt gestern. Hauptsache, da rennen wir nicht beim Schweizer Match. Schweizer Musik gibt es in der nächsten halben Stunde von Luca Henni. Love is a Lie. Dazu der Hit von Licky Lee, I Follow Rivers. Und den gehört ihr hier bei uns im Kanal 3 Wecker. Es ist 6:30.
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0: Mit Romy Furrer.
3: An der Orientierungslaufweltmeisterschaft in Genua sind ja zwei Seeländer mit dabei. Hier läuferen Simona Ebersold und ihre Brüder Fabian Ebersold. Die beiden haben sich gut vorbereitet auf die WM im Norden von Italien. Mit vielen Trainings und genauen Kartenzeichnen von den Austragungsorten. Der Fabian Ebersold ist heute zum zweiten Mal an einer Weltmeisterschaft dabei. Für ihn ist es aber die erste WM in Sprintdisziplin. Ziel hat er aber klar vor Augen.
4: Im Co-Sprint ist mein Ziel, zuerst mal die Qualifikation zu überstehen, was sicher nicht ganz einfach ist. Und ja, nachher in der K.O.-Runde ist das Ziel, ins Finale zu kommen und dort möglichst um die Medaille zu kämpfen. Und in der Sprintstaffel ist unser Ziel als Schweizer Team sicher auch, um Medaillen zu kämpfen.
3: Die OL-Weltmeisterschaft in Genua geht heute um 9 Uhr los und geht bis am Samstag. In einem Gefängnis in Sri Lanka sind über 25 Menschen gestorben. Das wegen einem Gewaltausbruch im Hochsicherheitstrakt. Laut den Behörden sind außerdem über 75 Personen verletzt. Unter den Opfern sind 19 Häftlinge und 7 Gefängniswärter. Der Grund für die Auseinandersetzung war ein Streit zwischen zwei kriminellen Gruppen, die sich eskaliert. Die Sicherheitskräfte haben mit der Hilfe von Helikopter und Drohnen die Situation im Gefängnis Sri Lanka dann wieder in den Griff bekommen. Und zum Sportschuten-Weltmeisterschaft. Belgien holt die USA aus dem Rennen. Die Belgier haben mit 4:1 gewonnen und sind damit im Viertelfinale dieser WM. Die USA ist vor dem Spiel gross in den Schlagzeilen gestanden, weil die FIFA eine rote Karte von einem Spieler hat aufgehabt. Das scheinbar nachdem der US-Präsident Donald Trump reklamiert hat. Spanien hat nächtig gegen Portugal mit 1:0 gewonnen und zieht ebenfalls eine Runde weiter. Das entscheidende Goal hat es in der 91. Minute gegeben. Im Viertelfinale dieser WM spielt also Belgien am Freitag gegen Spanien.
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0: Es hat es auch schon gegeben, dass wir einfach Sommerferien hatten und mega fest kein Sommer. Darum geniessen wir das Wetter im Moment doch einfach mega, mega fest. Schon jetzt wieder die Sonne am Start. Sie bleibt den ganzen Tag. Die paar Wochen, die sind wirklich nur dort gekommen. Es gibt keinen Regen heute. Wohl oder übel, können wir sagen. Und dann gehen wieder auf über 30 Grad, auf so 32.
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0: 6:30, es haben eben nicht alle Sommerferien. Es fällt ein bisschen an, fast Stau im Kanal 3 Land. Länger als 5 Minuten wartet ihr aber im Moment nie. Kommt sicher an.
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0: Zähneputzen, bare minimum, machen wir hoffentlich alle. Die, die Zahnseideln, grundsätzlich im Leben und auch im Morgenstress, die haben das Leben im Griff. Guten Start in den Tag euch. Cool, dass ihr den Kanal 3 Wecker. Ich bin Tanja Rupp. Begleiten euch hier am Mikro den Dienstag Morgen.
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0: Das ist der Galadri Wecker. Das ist der Dienstagmorgen, 18:07. Schuten. Voll im Fokus im Moment. Klar, ist ja WM. Aber eben nicht nur im Schuten ist WM, auch im OL.
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0: Aus der Schweiz sind 11 Athletinnen und Athleten mit dabei an der Orientierungslauf-Weltmeisterschaft in Genua. Auch zwei bekannte Gesichter aus dem Seeland. Vania Di Nicola aus der Kanal 3-Redaktion.
2: Karten lesen, Posten abhäkeln und so schnell wie möglich ins Ziel säckeln. Heute geht in Genua im Norden von Italien die Orientierungslauf-Weltmeisterschaft in der Sprintdisziplin los. Mit am Start ist auch die Weltcup-Siegerin von Brück, Simona Ebersold. Auf diese WM hat sie sich ein bisschen anders vorbereitet als auf andere Wettkämpfe.
3: Ja, ich glaube, die meiste Zeit habe ich das Kartenzeichnen von den Gebieten, wo die Wettkämpfe werden sein, investiert, weil wir keine Karten haben von den Gebieten, wo wir uns damit vorbereiten können. Das Mal war sicher speziell, dass ich nicht so viel in relevantem Gelände war wie an den zwei vorherigen Sprint-WMs.
2: Trainiert haben sie vor allem daheim in ähnlich städtischem Gebiet, um das Gefühl dafür zu bekommen. Und mit dieser Vorbereitung hat Simona Ebersold mehrere Ziele vor Augen für die OL-WM.
3: Mir fehlt noch eine Einzelsprint-Goldmedaille. Knockout natürlich auch. Die zwei Goldmedaillen, das wäre etwas, was mir sehr am Herzen liegt, die in meiner Karriere mal noch zu erreichen. Ob es das Jahr schon klappt, weiss ich nicht.
2: Eure junge Brüder, der Fabian Ebersold, steht diese Woche an der Startlinie von der Orientierungslauf-WM Genua. Für ihn ist es die zweite Weltmeisterschaft überhaupt, aber die erste in der Sprintdisziplin.
4: Ja, also ich glaube, es liegt mir sicher nicht so schlecht. Sicher besser als die Weltcups, die jetzt waren, die vielleicht ein bisschen mehr flach waren. Und mir kommt es jetzt auch ein bisschen entgegen, wenn es viel Höhenmeter hat und verwinkelt. Und ich freue mich auch sehr auf die technische Challenge. Und ich glaube, das kommt gut.
2: Der Fabian Ebersold will an der OL-WM im Finale vom K.O.-Sprint arbeiten und wenn möglich auch eine Medaille in der Sprintstaffel holen. Die OL-Weltmeisterschaft in Genua geht heute los und geht bis zum Samstag. Die Finalläufe zeigt das SRF jeweils live im Fernsehen.
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0: Baden, dann arbeiten, baden am Mittag, weiter arbeiten, baden zum Feierabend, das ist Sommer. Und das hier ist der Kanal 3-Wecker am 9 vor 7.
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0: Sonne und heiß ist Alltag im Moment. Auch heute Sarina Leuthold vom Meteotest.
2: Es ist sehr ähnlich wie der letzten Tag, grundsätzlich recht sonnig und sehr warm mit Höchstwerten um die 31 bis 32 Grad im Seeland. Allerdings hat es heute zuerst ein paar Schleierwolken im Verlauf des Nachmittags und gegen oben auch vielleicht mal ein paar dichtere Wolkenfelder, die werden vorbeiziehen und vielleicht mal ein bisschen die Sonne abdecken. Aber gross tragisch ist das nicht, das Wetter bleibt trocken, also von dem her ist eigentlich nichts zu befürchten oder je nachdem auch nichts zu hoffen.
0: Dann schauen wir noch auf morgen.
2: Der Mittwoch geht auch noch mal ähnlich weiter. Das heisst, auch hier hat es immer mal wieder ein paar höhere Wolkenfelder und vielleicht auch mal ein bisschen kompakter könnte sein, die vorbeizieht. Aber alles in allem ist es recht sonnig und trocken bei Temperaturen auch wieder um die 31 bis 32 Grad.
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0: Ready für eine erste Runde Sonnencreme? Lieber zu früh oder zu spät einschmieren. Ready für den Hit, seid ihr hoffentlich auch. Gibt's nach der 7. Hier im Kanal 3 Wecker Blurred Lines. Und noch in der nächsten halben Stunde der aktuell von Linda Ellis House on Fire. Schön, seid ihr da. Jetzt haben wir 7.
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0: Die Ethnis Tromi vorher.
3: In einem Gefängnis in Sri Lanka sind über 25 Menschen gestorben. Das wegen einem Gewaltausbruch im Hochsicherheitstrakt. Laut den Behörden sind außerdem 75 Personen verletzt. Unter den Opfern sind 19 Häftlinge und 7 Gefängniswärter. Der Grund für die Auseinandersetzung sei ein Streit zwischen zwei kriminellen Gruppen, die eskaliert sind. Sicherheitskräfte haben mit der Hilfe von Helikoptern und Drohnen die Situation im Gefängnis wieder in den Griff bekommen. Zum Sportschuh der Super League. IB gibt den Innenverteidiger ab. Der Tanguy Zuckerl wechselt Levis zu Kocha Elispor. Das schreibt der Berner Sportclub Nächte in ihrer Mitteilung. Der Vertrag hat er bis im 2027 beim türkischen Super League-Verein mit einer Kaufoption unterschrieben. Der 23-jährige Zuckerl ist vor 2 Jahren zu den Young Boys gekommen und hat seitdem 46 Matches gespielt. Für unsere Sommerserie haben wir Lisa Imbach im Airport Hotel zu Grenchen begleitet. Früh aufstehen, flexibel bleiben und immer ein Lächeln parat haben. Das gehört bei ihr zum Alltag. Zwischen Check-ins, Gästebetreuung und Service wird ihr der Job nie langweilig. Und genau diese Abwechslung schätzt Lisa Imbach auch, weil...
4: Ich halt spannend finde, wenn man, blöd gesagt, nicht immer das Gleiche macht, oder? Man hat halt viel mehr Abwechslung so. Man ist mal im Büro. Man sieht halt vielleicht auch ein bisschen mehr, was dahinter ist, oder? Es geht jetzt salopp gesagt nicht einfach darum, eine Dauer zu bringen und abzuzoomen, sondern wenn einem etwas reserviert, Bankett und alles, halt, dass das auch alles organisiert ist.
3: Lisa Imbach arbeitet schon seit über 10 Jahren im Airport Hotel zu Grenchen. Die unregelmässigen Arbeitszeiten, die Früh- und Spätschichten machen ihr aber nichts aus. Und auch ihr Privatleben können sie nebenbei noch gut pflegen. Mehr von Lisa Imbach und ihrer Büte im Airport Hotel zu Grenchen gehört ihr am 20 ab 7.
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0: Früh aus dem Haus für einen Parkplatz am Schatten zu rutschen. Wir holen uns die Morgenmotivation, wo wir können. Die Schattenplätze die sind beliebt. Jetzt schon sind wir bei 16 Grad Biel, Schüren und Ebsach. Wir gehen noch auf über 30. Dazu den ganzen Tag wieder viel Sonne.
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0: 2 ab 7, so 5 Minuten steht er auf der Bremse, dort, wo etwa gängig länger steht, jetzt aktuell noch nie. Gute Fahrt wünsche ich.
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0: Dann könnten wir endlich einschlafen, trotz Hitze. Und nachher. Ja, gehört halt dazu in der WM-Zeit. Der Kanal 3 Wecker, der weckt mich zu Rechtem. Jetzt geht es mit dem aktuellen Hit von Mel Smith und dem Niall Horan. Drive safe. Ich bin Tanja Rupp. Schönen guten Morgen.
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0: Morgen, das ist der Dienstag, das ist der Kanadri-Wecker. 9 Minuten nach der 7. Hopp Schweiz oder Hopp Kolumbien? Beides, beides hat er im Blut.
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0: Schweiz gegen Kolumbien heute Abend an der WM. Wir haben gestern den Bieler Unternehmer, den Lukas Holl, noch den Bahnhof erwischt, bevor er los ist an die WM auf Amerika.
2: Ich hatte das schon lange im Hinterkopf, wo so ein bisschen dass Schweiz Kolumbien gegeneinander treffen konnte. Bei mir im Hirn ich von drehen und dann wusste ich, ich muss dort unbedingt dabei sein. Und jetzt ist alles gut rausgekommen. Der Flug ist gebucht, das Ticket ist im Sack und ich gehe auf Vancouver.
0: So ganz entspannt ist er aber nicht.
2: Ich bin mega nervös und ich glaube, es ist wirklich so eine Anspannung. Einerseits wird es vor Reise alles mega spontan, aber auch nachher vom Ereignis selber, irgendwie dort an meinem Geburi in Schweiz, Kolumbien, ist glaube ich ja, schon noch krass. Ja.
0: Am Lukas Holls ist Geburifest, also im Stadion zu Vancouver, einerseits für Kolumbien am Fan, aber irgendwie halt auch für die Schweiz.
2: Das Ergebnis ist mir echt gleich. Also ich glaube, ich kann nur gewinnen. Ich weiss, dass eine Mannschaft von, oder ein Teil von mir wird im Viertelfinale stehen. Und ich glaube, das ist eine mega schöne Ausgangslage. Und ich bin aber gespannt, wie ich dann wird reagieren im Stadion selber, wie es tut, wenn Kolumbien das Goal schießt oder wenn die Schweiz das Goal schießt. Aber ja, ich kann nur gewinnen.
0: Ja, so ist es eben, wenn das Herz für zwei Länder schlägt. Heute Abend Schweiz gegen Kolumbien am 11 Uhr zur Schweizer Zeit.
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0: Magnifique, sagen wir jetzt bei zu diesem Wetter. 13 ab 7, guten Morgen.
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0: Guten Morgen, das ist der Dienstag, der Gana 3 Wecker 17 ab 7. Reingläuseln, das machen wir die ganze Woche in Prüf von Leuten, die in Nacht bügeln.
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0: Die Hotelgäste begrüßen, den Überblick behalten, wenn es stressig wird und immer schön lächeln. Das sind Aufgaben von einer Hotelmitarbeiterin. Laura Haller aus der Gana 3 Redaktion hat im Airport Hotel zu Grenchen vorbeigeschaut und eine Mitarbeiterin bei einer Schicht begleitet.
2: Egal ob an Rezeption, beim Einchecken oder im Restaurant im Service. Lisa Imbach arbeitet schon seit über 10 Jahren im Airport Hotel zu Grenchen. In ihrem Job arbeitet sie viel unregelmässig und in unterschiedlichen Schichten. Das macht ihr aber nichts aus.
3: Ich finde es eigentlich mega gebig, weil so halt auch unter der Woche mega viele Sachen kannst machen. Also ich arbeite auch mega gerne am Wochenende, weil man halt öfter unter der Woche frei hat und Termine, Coiffeur und was auch immer, oder Einkaufen allgemein halt, ist einfach viel praktischer unter der Woche. Oder nicht gerade so oben am 6 Uhr, wenn alle noch einkaufen müssen.
2: Jeder Arbeitstag sieht bei Lisa Imbach anders aus. Heute hat sie gerade Spätdienst, wo sie am 3 am Nachmittag angefangen hat. Es warten noch einige Aufgaben auf sie.
3: Die Hauptaufgabe meistens die Hotelgäste einzuchecken, weil die kommen. Die grösste Menge kommt meistens so zwischen 5 und 7. Und dann ist man halt meistens mit dem beschäftigt. Und nachher ist eigentlich, also ist so der Bürojob quasi gegessen. Dann kann man im Service helfen, aufräumen, vielleicht etwas vorbereiten, Seminar vorbereiten.
2: Trotz der unregelmässigen Arbeitszeiten kann Lisa Imbach ihr Privatleben pflegen.
3: Man macht halt dann ab, wenn es geht. Also wenn man zu früh hat, ist sowieso halt nicht so ein Problem. Am Abend können die meisten. Wenn man Spoten hat, macht man vielleicht mal am Mittag etwas. Man muss es halt wie aneinander vorbeiplanen. Also ich habe auch eine Kollegin, die in einem Hotel arbeitet. Die arbeitet halt auch unregelmässig. Wenn man will, geht es.
2: Aktuell suchen sie noch Verstärkung im Team, dass die Leute ein bisschen weniger ausgelastet sind.

0: Das ist für Lisa momentan die grösste Herausforderung. Etwa um 11:30 am Abend hat sie den Feierabend.
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0: Guten Morgen, ihr hört den Kanadier Wecker. Stadt in stinkig Zug für ins Geschäft, ins Flug einsteigen auf Puerto Rico. Das wär's, aber nichts da. Bügeln. Sommerfeeling gibt's aber gleich mit dem Luis Fonsi und Daddy Yankee. Der Hit Despacito in der nächsten halben Stunde. Noch vorher geht nach den News Taylor Swift mit ihrem aktuellen The Fate of Ophelia. Wir haben 7:30.
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0: Die Etnis Tromi vorher.
3: Heute geht die Orientierungslauf-Weltmeisterschaft in Sprintdisziplin zu Genua los. Mit dem Start ist Autoanläuferin Simona Ebersold von Brück. Die Seeländerin haben sich gut auf die WM vorbereitet. Sei es mit vielen Trainings oder auch stundenweise Kartenzeichnen von der Strecke zu Genua. Eine Karte von der Gassen gäbe es im Vorfeld nämlich nicht. Für Simona Ebersold zeigt das aber kein Problem.
4: Das wird wirklich sehr enge Gässli geben und das ist eigentlich etwas, was mir sehr liegt. Also ich bin jemand, wo man recht gut merken kann, nächste rechts, nächste Gass links und so weiter. Darum liegen wir eigentlich solche Städte sehr, die nur eigentlich aus Häusern und Strassen bestehen und nicht viel anderes noch das Kartenbild unruhiger macht.
3: Ihr grosses Ziel ist die Goldmedaille der OL-WM zu Genua zu holen, sagt Simona Ebersold. Der Einzelweltmeistertitel im Sprint und im Co-Sprint fehlen ihr nämlich noch. Die OL-WM zu Genua fährt heute auf die 9 an und das letzte Rennen ist dann am Sonntag. Die Stadt Grenchen feiert am 1. August ohne Feuerwerk. Auf dem Programm im Parktheater steht unter anderem ein Grußwort an alle, die vorbeikommen und einen musikalischen Teil, wie die Stadt Grenchen in einer Mitteilung schreibt. Mit dabei an dieser Feier sind unter anderem der Grenchner Vize-Stappi Patrick Grosa und der Solothurner Regierungsrat Matthias Stricker. Tobi Örgeler von Trub im Emmental sollen diesen Abend begleiten. Die Stadt Grenchen verzichtet bewusst auf ein grosses Feuerwerk, wie sie weiter schreibt. Und zum Sport schaut die Weltmeisterschaft. Belgien holt die USA aus dem Rennen. Die Belgier haben mit 4:1 gewonnen und sind damit im Viertelfinale der WM. Die USA ist vor dem Spiel gross in den Schlagzeilen gekommen, weil die FIFA eine Sperre von einem Spieler hat aufgehebt. Das scheinbar nachdem der US-Präsident Donald Trump reklamiert hätte. Spanien hat nächtig gegen Portugal mit 1:0 gewonnen und zieht ebenfalls eine Runde weiter. Das entscheidende Goal hat es in der 91. Minute gegeben. Im Viertelfinale der WM spielt also Belgien am Freitag gegen Spanien.
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0: Bremen, Mucke, Fruchtfliegen. Da müssen wir durch. Abgesehen von diesen Dingen geniessen wir den Sommer hoffentlich so richtig. Die Temperaturen die machen auch heute wieder mit. Es ist heiss. 18 Grad, jetzt gibt es Grenchen, 17 Biel und Port. Und wir gehen auf über 30 Grad heute. Es hat etwas mehr Wochen als in den letzten Tagen, aber bleibt trocken im Kanal 3-Land.
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0: 7:30, die Sommerferien, die merken wir auf der Strasse, ist nämlich genau gar nichts los. Hat pünktlich ans Ziel kommen.
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0: Schadenfreude bei vielen Shoot-Fans, gut, wo du so draußen bist, nach diesen crazy Schlagzeilen von gestern. Und ja, ein mulmiges Gefühl haben wir, wenn wir auf ein Match heute Abend schauen, Schweiz-Kolumbien. Gibt 3 Topspieler verletzt, Mansambi, Vargas und Zoll. Das ganze WM-Update dazu gibt es am 7:50 und schon jetzt Däumen drücken. Wir brauchen es unbedingt. Am Mik Tanja Rupp, guten Morgen.
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0: Der Kanadri Wecker. Am 7.7. Schönes Datum. Schönen guten Morgen wünsche ich 19 vor 8.
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0: Markus aus Studen, du bist einer, der nicht jammert während dem Haushalten. Das macht dir nichts aus, Sachen zu erledigen. Auch Staubsaugen. Machst du das wirklich gern?
2: Du, wir haben zwei Roboter, die das für uns erledigen.
0: Ach so. Ja, das ist natürlich gäbig.
2: Wir haben noch Hunger, oder? Und dann musst du halt den Staubsauger zwischen schon ein bisschen schwingen, weil dann macht der Robby nicht mehr nach. und es geht so steigen und so, man er halt nicht machen, weil das ist noch nicht gemacht. Mhm. Dann musst du halt dann mal mit dem Brösmeli dürfen die Stegen abrapsen, oder?
0: Brösmeli dürfen, ganz schön gesagt. Los jetzt, du willst dann irgendwann mal eine Putzpause machen und essen im Restaurant Hotel Artist Zbio. Und dann musst du mir einfach drei Fragen beantworten, richtig beantworten natürlich, in einer halben Minute.
2: Geben wir Mühe.
0: Gut, dann kannst du mir das Kommando geben,
2: okay.
0: Dann legen wir los.
2: Genau, 3, 2, 1, los.
0: Was für ein Tier ist im Lacoste-Logo?
2: Ein Krokodil.
0: Richtig, das ist der erste Punkt. Gegen wen spielt die Schweiz heute Abend im WM-Achtelfinale?
2: Kolumbien.
0: Richtig, zweiter Punkt. Sag mir die Ironman-Disziplinen in richtiger Reihenfolge.
2: Schwimmen, Velofahren, Marathon.
0: Richtig, dritter Punkt und damit super gewonnen. Markus, du gehst essen.
2: Da freue ich mich doch. Das ist doch immer etwas Gutes.
0: Hast du auch verdient nach so viel Haushalten?
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14 Minuten nach dem 8. Allein ist er knorzig, zusammen fängt er der Dienstagmorgen. Die Sonne die motiviert schon mal sehr. Startet gut rein.

0: 11:08, einen wunderschönen guten Dienstagmorgen. Ihr hört den Kanal-3-Wecker. Karma oder einfach gut zur richtigen Zeit rausgeflogen. Wie auch immer, die USA ist Schluss.
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0: Es hat nichts genützt, dass der USA-Spieler Bellingham trotz Sperre gleich können spielen die Nacht. Offenbar wegen einem Telefon zwischen Trump und Infantino. Belgien schlägt der Gastgeber im Achtelfinale hoch aus, 4:1. Die SRF-Kommentatorin Rachel Rinast ist feierlich schreien gekommen bei all diesen Goals von Belgien.
2: Und das Ding ist drin! Belgien führt! Und es steht 2:1! Das ist die Antwort! Er ist drin und er zählt wohl! Und Lukaku macht aus wenig viel! Die Belgier gewinnen das Spiel gegen das Gastgeberteam aus den USA mit 4:1.
0: Die USA also draussen. Belgien spielt am Freitag gegen Spanien, weil auch sie haben den Achtelfinale gewonnen gegen Portugal.
3: Portugiesen werfen alles hinter den Ball, das ist die Chance! Und das Tor! Miguel Merino bringt Spanien in Führung!
0: Ja, Spanien gewinnt das Ding. Riesenenttäuschung für Portugal natürlich, vor allem für Cristiano Ronaldo. Er konnte sich nicht mehr paar und natürlich einmal mehr mega fest gerannt. Es war halt fast sicher seine letzte WM.
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0: Die sind gar nicht gut. Unser Team ist verletzt. Gibt 3 Granatenspieler. Haben das Training für ein Match heute gegen Kolumbien müssen abbrechen. Manzambi, Vargas und so. Dazu der Nazi-Trainer Murat Yakin.
4: Der Ärger ist natürlich groß genug. Es wäre ein Riesenverlust, natürlich, wenn das nicht auf dem Platz stehen könnten.
0: Wie Straub sie verletzt sind, ob sie heute spielen können, heute Abend, das zeigt sich im Verlauf von heute. Der Match ist heute Abend um 11 Uhr.
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0: Guten Dienstagmorgen, das ist der Kanal 3 Wecker. So ein Sommerflirt endet meistens in einem grusigen Herzschmerz, auch wenn wir jemanden in der Ferien lernen können. Aber schön ist schon. Sehnsüchtige Gana 3 Klassiker habe ich euch für die nächste halbe Stunde. Here Without You von Three Doors Down. Der aktuelle von Loreen, ebenfalls mit dabei, hier im Gana 3 Wecker nach der 8. Dazu.
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0: Die hören wir von Romy Furrer.
3: Kanada will seine U-Boot-Flotte ausbauen. Dafür wollen sie bis zu 12 Boote von Deutschland kaufen, wie die kanadischen Behörden mitteilen. Der Zuschlag bekommt der Marineschiffbauer TKMS aus Kiel. Das ist der grösste U-Boot-Auftrag in der Geschichte dieses Unternehmens. Liefern tut die Firma U-Boot, die Deutschland und Norwegen zusammen haben entwickelt. Kosten tut das Ganze mehrere Milliarden Euro. Die ersten U-Boote sollen dann in rund 8 Jahren schon zu Kanada sein. Zum Sport schaut die Super League. IB gibt einen Verteidiger ab. Der Donki Zuckru wechselt Levis zu Kocha Elispor. Das schreibt der Berner Sportclub nächste in einer Mitteilung. Den Vertrag hat er bis im 2027 beim türkischen Super League-Verein mit einer Kaufoption. Der 23-jährige Zuckru ist vor 2 Jahren zu den Young Boys gekommen und hat seitdem 46 Matches gespielt. Für unsere Sommerserie haben wir Lisa Imbach im Airport Hotel zu Grenchen begleitet. Früh aufstehen, flexibel bleiben und immer ein Lächeln parat haben. Das gehört bei ihr zum Alltag. Zwischen Check-ins, Gästenbetreuung und Service wird ihr Job nie langweilig. Und genau diese Abwechslung schätzt Lisa Imbach auch, weil...
4: Ich halt spannend finde, wenn man, blöd gesagt, nicht immer das Gleiche macht, oder? Man hat halt viel mehr Abwechslung so. Man ist mal im Büro. Man sieht halt vielleicht auch ein bisschen mehr, was dahinter ist, oder? Es geht jetzt salopp gesagt nicht einfach darum, eine Dauer zu bringen und abzuzoomen, sondern wenn einer etwas reserviert, Bankett und alles, halt, dass das auch alles organisiert ist.
3: Lisa Imbach arbeitet schon seit über 10 Jahren im Airport Hotel zu Grenchen. Die unregelmäßigen Arbeitszeiten, Früh- und Spätschichten machen ihr aber nichts aus. Auch ihr Privatleben können sie nebenbei noch gut pflegen. Mehr von Lisa Imbach und ihrer Beauty im Airport Hotel Grenchen gehört ihr kurz nach der halben 10 in unserer Sommerserie.
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0: Kurze Haare, da hat er gewonnen im Leben. Es ist doch gäbig im Sommer einfach kurze Haare zu haben. Schon jetzt ist es warm. 19 Grad haben wir zu Biel und zu Egerten, 20 Grad zu Kalnach. Am Nami ist es einmal mehr heiß. 32 Grad gibt es. Die paar Wochen, die sind Deko, Regen weit und breit kennen.
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0: 3 ab 8 müsst nie einen gross abbremsen. Sieht gut aus unterwegs. Kommt sicher ans Ziel.
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0: Nachtragend sein ist keine schöne Eigenschaft, aber mal, wir sind es jetzt einfach. Das geht gar nicht. Dann ist er auf Tour und kommt einfach nicht in die Schweiz, der Bray. Wie cool wäre es, Bruno Mars live zu sehen, aber nein, hat keinen Bock auf die Schweiz offenbar. Oder das Label sagt einfach, er kommt nicht, ist ja gleich. Wir hören ihn hier im Kanal 3 Wecker und geniessen ihn. Sein aktuell Hit, I Just Might. Guten Dienstagmorgen am Mikro Tanja Rupp.
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0: Wecker am 7. Juli. Da lange nicht alle in Sommerferien, aber wir machen gleich ein kleine Ferien mit unserer Sommerserie diese Woche.
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0: Eine Affäre haben mit einem Animateur oder einer Animateurin gar nicht mal so erlaubt. Laut Larissa Chantre, sie ist Reiseexpertin bei Rassin Reise AG in Bio.
2: Das ist, glaube ich, so geregelt, aber ich glaube, es hält sich nicht so mega viel an die Regeln.
0: Larissa redet aus Erfahrung.
2: Also ich bin mit 15 mit meinen Eltern das erste Mal in die Südtürkei auch in die Ferien gegangen und habe mich natürlich dort gerade jeden Animateur verliebt. Genau, der gerannt und hey. Und ich werde gesehen.
0: Oh nein, Klassiker. Da kommen auch bei ein paar von unseren riesen Flashbacks rauf. Sommerferien in einer Hotelanlage mit Animation. Voll ein Ding war früher und heute immer noch. Die Leute buchen so Ferien.
2: Ja, das gibt es. Also wir haben Zielpublikum, vielleicht gerade vermehrt Familien, die extrem das suchen. Weil es halt auch sehr ein breit gefächertes Angebot gibt an Sportmöglichkeiten, Unterhaltung für Kinder, Miniclub, Tennis, Golf. Das ist sehr beliebt, doch, nach wie vor.
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0: 19 Minuten nach der 8. Guten Morgen hier im Kanal 3 Wecker. Heute heisst es doppelt Däumen drücken. Einmal für unsere Schweizer Nazi für ein Match heute Abend an der WM gegen Kolumbien und einmal zwei aus der Region für die OLWM.
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0: Aus der Schweiz sind insgesamt 11 Athletinnen und Athleten mit dabei an der Orientierungslauf-Weltmeisterschaft in Genua und auch zwei bekannte Gesichter aus dem Seeland. Simone Ebersold und Fabian Ebersold von Brück. Vanya Di Nicola aus der Kanal 3 Redaktion.
2: Karten lesen, Posten abhäkeln und so schnell wie möglich ins Ziel säckeln. Heute geht in Genua im Norden von Italien die Orientierungslauf-Weltmeisterschaft in der Sprintdisziplin los. Mit am Start ist auch die Weltcup-Siegerin von Brück, Simone Ebersold. Auf diese WM hat sie sich ein bisschen anders vorbereitet als auf andere Wettkämpfe.
3: Ja, ich glaube, die meiste Zeit habe ich das Kartenzeichnen von den Gebieten, wo die Wettkämpfe werden sein, investiert, weil wir keine Karten haben von den Gebieten, wo wir uns damit vorbereiten können. Das Mal war sicher speziell, dass ich nicht so

0: viel bei irrelevantem Gelände gewesen, wie an den zwei vorherigen Sprint-WMs.
1: Trainiert haben sie vor allem daheim in ähnlich städtischem Gebiet, um das Gefühl dafür zu bekommen. Und mit dieser Vorbereitung hat Simona Ebensold mehrere Ziele vor Augen für die OL-WM.
0: Mir fehlt noch eine Einzelsprint-Goldmedaille. Knockout natürlich auch. Die zwei Goldmedaillen, das wäre etwas, was mir sehr am Herzen liegt, die in meiner Karriere mal noch zu erreichen. Ob es das Jahr schon klappt, weiss ich nicht.
1: Eure junge Brütsch, der Fabian Ebensold, steht diese Woche an der Startlinie von der Orientierungslauf-WM zu Genua. Für ihn ist es die zweite Weltmeisterschaft überhaupt, aber die erste in der Sprintdisziplin.
2: Ja, also ich glaube, es liegt mir sicher nicht so schlecht. Sicher besser als die Weltcups, die jetzt waren, wo vielleicht ein bisschen mehr flach war. Und mir kommt es jetzt auch ein bisschen entgegen, wenn es viel Höhenmeter hat und verwinkelt. Und ich freue mich auch sehr auf die technische Challenge. Und ich glaube, das kommt gut.
1: Der Fabian Ebensold will es an der OL-WM im Finale vom K.O.-Sprint schaffen und wenn möglich auch eine Medaille in der Sprintstaffel holen. Die OL-Weltmeisterschaft in Genua geht heute los und geht dann bis am Samstag. Die Finalläufe zeigt das SRF jeweils live im Fernsehen.
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0: Gana 3, guten Dienstagmorgen. Packt für einen Badetag oder sogar für die Ferien. Bestes Gefühl, wie alle Sachen benannt sind. Musik von Avicii geht oben drauf. Tut irgendwie auch immer gut. Addicted to You heisst der Hit. Oder Kamerad macht richtig gute Laune am Dienstagmorgen mit seinem neuen Hit Hug Yourself. So tönt die nächste halbe Stunde hier bei uns. Es ist 8:30.
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0: Die hat uns Tromi vorher.
3: Eine Orientierungslauf-Weltmeisterschaft zu Genua sind auch zwei Seeländer mit dabei. Hier Läufer Simona Ebersold und ihre Brüder Fabian Ebersold. Die beiden haben sich gut vorbereitet auf die WM im Norden von Italien. Mit vielen Trainings und genauen Kartenzeichnen von den Austragungsorten. Der Fabian Ebersold ist heute zum zweiten Mal an einer Weltmeisterschaft dabei. Für ihn ist es aber die erste WM in Sprintdisziplin. Ziel hat er aber klar vor Augen.
4: Im Co-Sprint ist mein Ziel, zuerst mal die Qualifikation zu überstehen, was sicher nicht ganz einfach ist. Und ja, nachher in der K.O.-Runde ist das Ziel, ins Finale zu kommen und dort möglichst um die Medaille zu kämpfen. Und in der Sprintstaffel ist unser Ziel als Schweizer Team sicher auch, um Medaillen mitzukämpfen.
3: Die OL-Weltmeisterschaft Genua geht heute um 9 Uhr los und geht bis am Samstag. Die Stadt Grenchen feiert am 1. August ohne Feuerwerk. Auf dem Programm im Parktheater steht unter anderem ein Grußwort an alle, die vorbeikommen und einen musikalischen Teil in die Stadt Grenchen ihre Mitteilung schreibt. Mit dabei an dieser Feier sind unter anderem der Grenchner Vizestapi Patrick Grosa und der Solothurner Regierungsrat Matthias Stricker. Die Hobbyörgler von Trubi Memmital sollen den Abend begleiten. Die Stadt Grenchen verzichtet bewusst auf ein grosses Feuerwerk, wie sie weiter schreibt. Und zum Sportschuten-Weltmeisterschaft. Belgien holt die USA aus dem Rennen. Die Belgier haben mit 4:1 gewonnen und sind damit im Viertelfinale der WM. Die USA ist vor dem Spiel gross in den Schlagzeilen gekommen, weil die FIFA eine rote Karte von einem Spieler hat aufgehebt. Das scheinbar, nachdem der US-Präsident Donald Trump reklamiert hätte. Spanien hat nächtig Portugal mit 1:0 gewonnen und zieht ebenfalls eine Runde weiter. Das entscheidende Goal hat es der 91. Minute gegeben. Im Viertelfinale der WM spielt also Belgien diesen Freitag gegen Spanien.
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0: So ein Tschäppel steht jetzt einfach wirklich nicht allen. Teil hat keinen Tschäppelkopf. Aber er macht so Sinn bei dieser crazy Sonne. Die paar winzigen Wochen die merken wir kaum. Es gibt wieder einen heissen. Bis auf 32 Grad gehen wir.
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0: 2:30 Uhr, keine Sommerferien. Don't be, dafür habt ihr freie Fahrt unterwegs. Geniessen zusammen.
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0: 18 Minuten nach 9 Uhr, schon jetzt über 21 Grad. Gehen noch über 30 heute. Da ist klar, was wir essen. Zum Morgen Joghurt und Wassermelone. Zum Mittag Wassermelone-Feta-Salat. Zum Dessert gefrorene Wassermelone mit Zitronensaft. Zum Vieri Wassermelone-Glasse. Zum Nacht nochmal ein Wassermelone-Feta-Salat. Etwa so. Ob das gesund ist, auch nicht. Aber je frischer und leichter der Food, desto besser bei diesen Temperaturen.
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0: Guten Dienstagmorgen. Sommerferien im Kanadrilland. Vielleicht noch heute den Pass abchecken, ob er wirklich noch gültig ist. Immer so ein Zeug. Nickelback ist ja mal sicher mit dem Start in der nächsten halben Stunde hier bei uns mit dem Kanadri-Klassiker Someday. Ariana Grande hören wir auch noch mit ihrem aktuellen Hit We Can't Be Friends. Beide gibt es in der nächsten halben Stunde. Wir haben 9. Die
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0: Mit Romy Furrer.
2: Im Bieler Lindenquartier gibt es jetzt eine definitive neue Begegnungszone. Das Regierungsstatthalteramt Biel hat die Beschwerde zu den Verkehrsmassnahmen abgewiesen. Das schreibt die Stadt Biel heute in einer Mitteilung. Das Ziel der Stadt ist es, mit dieser Begegnungszone mehr Sicherheit zu bieten für die Schulkinder vom Schulhaus Linden. Außerdem soll das Quartier so belebter sein. Markierungen auf dem Boden macht die Stadt Biel zwischen Ende Monat und Mitte August. Kanada will seine U-Boot-Flotte ausbauen. Dafür wollen sie bis zu 12 Boote von Deutschland kaufen, wie die kanadischen Behörden mitteilen. Der Zuschlag bekommt der Marineschiffbauer TKMS aus Kiel. Das ist der grösste U-Boot-Auftrag in der Geschichte dieses Unternehmens. Liefern tut die Firma U-Boot, die Deutschland und Norwegen zusammen entwickelt haben. Kostet das Ganze mehrere Milliarden Euro. Die ersten U-Boote sollen dann schon in rund 8 Jahren in Kanada sein. Für unsere Sommerserie haben wir Lisa Imbach im Airport Hotel zu Grenchen begleitet. Früh aufstehen, flexibel bleiben und immer ein Lächeln parat haben, das gehört bei ihr zum Alltag. Zwischen Check-ins, Gästebetreuung und Service wird ihr Job nie langweilig. Und genau diese Abwechslung schätzt Lisa Imbach auch, weil
3: ich es halt spannend finde, wenn man, blöd gesagt, nicht immer das Gleiche macht. Oder man hat halt viel mehr Abwechslung, so. Man ist mal im Büro, man sieht halt vielleicht auch ein bisschen mehr, was dahinter ist. Oder? Es geht jetzt salopp gesagt nicht einfach darum, eine Dauer zu bringen und abzuzoomen, sondern wenn einem etwas reserviert, Bankett und alles, halt, dass das alles organisiert ist.
2: Lisa Imbach arbeitet schon seit über 10 Jahren im Airport Hotel zu Grenchen. Die unregelmäßigen Arbeitszeiten, die Früh- und Spätschichten machen ihr aber nichts aus. Euer Privatleben können sie nebenbei noch gut pflegen. Mehr von Lisa Imbach und ihrer Bütze im Airport Hotel zu Grenchen gehört ihr kurz nach der halben 10 in unserer Sommerserie.
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0: Nie wird es verstehen, wie Leute Kohlensäure Wasser nicht gerne haben. Also das ist etwas vom Besten auf dieser ganzen Welt. Dazu ein Schnitz Zitronen drin. Lecker, lecker schmecken. Aber es spielt echt gar keine Rolle, ob jetzt mit oder ohne Blätterli. Hauptsache, wir trinken genug Wasser. Wir gehen auf über 30 Grad heute. Sonne den ganzen Tag, die paar Wochen, die bringen genau gar nichts. Es ist einfach heiss.
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0: 3 ab 9 unterwegs, alles bestens. Dreht freie Fahrt, kommt sicher und pünktlich an.
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0: Die Energie für den Dienst ist auf Sparmodus. Das ist nicht gut. Es war erst 9 Uhr. Voilà. Mit diesem Kanal 3 Klassiker sind unsere Batterien schnell wieder aufgeladen. For You gehört ihr noch in dieser halben Stunde hier bei uns. Ich bin Tanja Rupp. Guten Dienstag.
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2: Pause, während alle anderen Tage starten, das ist das Leben von einer Person, die Nachtschicht hat. In solche Berufe schauen wir diese Woche rein.
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2: Die Hotelgäste begrüssen, den Überblick behalten, wenn es stressig wird und immer schön lächeln. Das sind Aufgaben von einer Hotelmitarbeiterin. Laura Haller hat im Airport Hotel zu Grenchen vorbeigeschaut und eine Mitarbeiterin bei einer Schicht begleitet.
3: Egal ob an Rezeption, beim Einchecken oder im Restaurant im Service. Lisa Imbach arbeitet schon seit über 10 Jahren im Airport Hotel zu Grenchen. In ihrem Job arbeitet sie viel unregelmässig und in unterschiedlichen Schichten. Das macht ihr aber nichts aus.
4: Ich finde es eigentlich mega gäbig, weil so halt auch unter der Woche mega viele Sachen kannst machen. Also ich arbeite auch mega gerne am Wochenende, weil man halt öfter unter der Woche frei hat und Termine, Coiffeur und was auch immer, oder einkaufen allgemein halt, ist einfach viel praktischer unter der Woche. Oder nicht gerade oben am 6 Uhr, wenn alle noch müssen einkaufen.
3: Jeder Arbeitstag sieht bei Lisa Imbach anders aus. Heute hat sie gerade Spätdienst, wo sie um 3 Uhr am Nachmittag angefangen hat. Es warten noch einige Aufgaben auf sie.
4: Die Hauptaufgabe meistens die Hotelgäste einzuchecken, weil die kommen. Die grösste Menge kommt meistens so zwischen 5 und 7. Und dann ist man halt meistens mit dem beschäftigt. Und nachher ist es eigentlich, also ist so der Bürojob quasi gegessen. Dann kann man im Service helfen, aufräumen, vielleicht etwas vorbereiten, Seminar vorbereiten.
3: Trotz der unregelmässigen Arbeitszeiten kann Lisa Imbach ihr Privatleben pflegen.
4: Man macht halt dann ab, wenn es geht. Also wenn man zu früh hat, ist es sowieso halt nicht so ein Problem. Am Abend können die meisten. Wenn man Sporten hat, macht man vielleicht mal am Mittag etwas. Man muss es halt wie aneinander vorbeiplanen. Also ich habe auch eine Kollegin, die in einem Hotel arbeitet. Die arbeitet halt auch unregelmässig. Wenn man will, geht es.
3: Aktuell suchen sie noch Verstärkung im Team, dass die Leute etwas weniger ausgelastet sind. Das ist für Lisa momentan die grösste Herausforderung. Etwa um 23:30 am Abend hat sie den Feierabend.
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Guten Dienstagmorgen, das ist Kanal 3. Das ist die Zeit, wo wir lieber am Morgen in der Body rumplegern als am Nachmittag, weil es am Nachmittag einfach viel zu heiß ist. Schon jetzt sind wir über 20 Grad, wir gehen noch über 30 heute im Verlauf von diesem Tag. Darum sucht euch ein Schattenplätzchen und geniesst hoffentlich den freien Dienstag wegen Sommerferien.

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0: Das ist Kanal 3, der hört am Dienstag. Hallo zusammen. Wir haben unter anderem Kanal 3 Klassiker am Start in den nächsten 10 Minuten. Noch ein bisschen Französischstung mit Voyage Voyage hören wir. Und auch sie hier ist dabei. Let's pretend it's not the end of the world. Miley Cyrus begleitet uns durch den Dienstag. End of the World heisst der Hit von ihr, der täglich nach den News in voller Länge kommt. Jetzt ist es 10. Die
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0: Mit Romy Fuller.
2: Die Stadt Grenchen feiert den 1. August ohne Feuerwerk. Auf dem Programm im Parktheater steht unter anderem ein Grußwort an alle, die vorbeikommen, und einen musikalischen Teil, wie die Stadt Grenchen ihre Mitteilung schreibt. Mit dabei an dieser Feier sind unter anderem der Grenchener Vizestappi Patrick Grosa und der Solothurner Regierungsrat Matthias Stricker. Die Hobbyörgler von Trubi Memmital sollen den Abend musikalisch begleiten. Die Stadt Grenchen verzichtet bewusst auf ein grosses Feuerwerk, wie sie weiter schreibt. In China hat es die Nacht schwere Unwetter gegeben. In der Provinz Hubei sind dabei mehr als 15 Menschen gestorben und rund 275 sind verletzt. Das berichten die chinesischen Staatsmedien. Auch in anderen Provinzen hat es heftige Stürme gegeben, Überschwemmungen und auch Erdrutsche. Ganz viele Menschen gelten als vermisst. Wie viel genau, kann man nicht sagen. Die chinesischen Behörden warnen vor weiteren Regenfällen. Dazu ist ein Supertaifun unterwegs in die Richtung Südosten von China. In der Strasse von Hormuz hat es einen Angriff auf einen Öltanker gegeben. Laut der britischen Schifffahrtsbehörde hat es an Bord einen Brand gegeben. Verletzt hat sich dabei aber niemand. Der Tanker sei rund 8 Seemeilen vor dem omanischen Küstenort Lima gewesen, wo es passiert ist. US-Medien berichten, dass der Iran mindestens 2 Raketen aufs Frachtschiff abgeschossen hat. Bestätigen kann man das bis jetzt nicht. Letzte Woche hat es schon einen ähnlichen Vorfall gegeben, wo die USA den Iran angegriffen hat.
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0: Bis zu 32 Grad sind auch heute wieder erwartet. Am Nami und am Abend sind etwas dichtere Wolken möglich. Aber es bleibt auch heute die ganze Zeit trocken und sonnig. Und morgen genau gleich wie heute Sonnenschein und Wolken mit bis zu 32 Grad.
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0: Drei ab, 10 Uhr, gröber ein Stau ist gemeldet und auch auf der Schiene habe ich eine Meldung für euch. Eine gute Fahrt zusammen.
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0: Kanal 3, die ihr hört, am 10. Vormittag, 21 Minuten nach der 10. haben wir. Kultcomedy ist zurück.
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0: «Legally Blond» oder in Deutsch «Natürliche Blond» ist im 2001, vor 25 Jahren, ein riesen Hit in den Kinos. Es war der Film, den Reese Witherspoon zum Star gemacht hat. Ein blondes, oberflächliches Tüpfchen geht wegen dem Ex an die exklusive Harvard School und mit der unkonventionellen Art trocknet sie alle ab. Es hat eine Fortsetzung gegeben, ein Musical, und jetzt gibt es neu eine Serie auf Amazon Prime, wo der Kanal 3 Streaming-Experte Michael Reusser gesehen hat.
2: Die Serie heisst «L». L, das ist

0: Ja, der Name der Hauptfigur. Und die Serie erzählt die Vorgeschichte vom Film Legally Blonde. Die Elle muss als 16-Jährige aus Los Angeles auf Seattle zügeln, mit den Eltern und dort die Schule wechseln. Das oberflächliche, poppige Beverly Hills Girl kommt so in eine abgelöschte Grunge-Welt, wo sie total nicht reinpasst. Produziert wird die Serie von Reese Witherspoon selber. Es gibt 8 Folgen und eine 2. Staffel sei schon bestellt.
1: Wenn schon eine 2. Staffel kommt, dann nehme ich an, dass die Serie dementsprechend gut ist.
0: Absolut nicht. Der heutige Streaming-Tipp ist eher eine Warnung. L ist etwas vom langweiligsten und dümmsten, was man sich antun kann. Die Handlung, die ist absolut hanebüchen. Man versucht einfach jetzt mit dieser Serie Millennials zu catchen, die Legally Blonde gefeiert haben. Die Serie, die ist aber meilenweit vom Film daneben. Kein Humor, die Hauptfigur ist nicht sympathisch und das Setting in den 90ern, das wird zwar gut umgesetzt, aber es funktioniert einfach nicht in der heutigen Zeit. Also mein Tipp, lasst die Serie sein und schaut gescheiter den Originalfilm noch einmal.
1: Wer das machen will, das Original Legally Blonde aus dem 2001 gibt es auf Amazon Prime, genauso wie die neue Prequel-Serie L.

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0: Kanal 3, wo ihr hört, am Dienstag. Hallo zusammen. 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

0: Die hören Gano 3 am Dienstag. Hallo zusammen. Wir haben Gano 3 Klassiker am Start in der nächsten 4 Stunden. Every Breath You Take. Der Gano 3 Klassiker von The Police gibt es zusammen mit der Olivia Dean. Und ihrem aktuellen Hit «So easy», den hören wir gleich nach den News. Jetzt ist 11 Uhr.
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0: Mit Romy Furrer.
3: Die Gemeinde Lyss hat ihren Verwaltungsbericht von Fern veröffentlicht. Anders als in den vorherigen Jahren hat man das mal ein Plus in der Erfolgsrechnung gemacht. Speziell am Bericht sei die neue Finanzstrategie, wie der Lysser Gemeindepräsident Stefan Nopp sagt.
4: Ausgestochen sicher im letzten Jahr ist die Erarbeitung und die Genehmigung von unserer Finanzstrategie, die wir uns gegeben für die grossen Investitionen, die anstehen in den nächsten Jahren können, stemmen. Ich glaube, das ist so ein das, was alles miteinander ein bisschen verbindet.
3: Die Finanzstrategie hat man vor allem wegen der hohen Kosten gemacht, die auf die Gemeinde Lyss künftig zukommen. Zu denen gehören unter anderem die Sanierung vom Sportzentrum Grien, eine neue Eishalle und ein neues Schwimmbecken. In China hat es die Nacht schwere Unwetter gegeben. In der Provinz Hubei sind dabei mehr als 15 Menschen gestorben und rund 275 verletzt. Das berichten die chinesischen Staatsmedien. Auch in anderen Provinzen hat es heftige Stürme gegeben, Überschwemmungen und Erdrutsch. Ganz viele Menschen gelten als vermisst. Wie viel genau, ist nicht klar. Die chinesischen Behörden warnen vor weiteren Regenfällen. Dazu ist ein Supertaifun unterwegs Richtung Südosten von China. Der japanische Autohersteller Toyota tut in den USA ein neues Werk auf. Für über 3 Milliarden Dollar soll das im Bundesstaat Texas entstehen, wie Toyota mitteilt. Ein Teil der Produktion von Mexiko soll dann auch dorthin kommen. Bis in 4 Jahren soll es dort rund 2000 neue Arbeitsplätze geben. Mit diesem Schritt reagiere Toyota auf den Druck vom US-Präsident Donald Trump. Der hat nämlich die Zölle auf Autoimporte beschlossen und das Handelsabkommen mit Mexiko und Kanada verschärft.
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0: Schon jetzt ist es warm, um die 27 Grad sind es in der Region. Am Nachmittag sind bis zu 32 Grad erwartet. Es gibt einen sonnigen Tag mit Wolken. Die Wolken, die am Nachmittag und am Abend kommen, die sind dann vielleicht ein bisschen dichter, aber es bleibt ganz sicher trocken.
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0: Der Rüya Belfi, weder auf der Straße noch auf der Schiene, habe ich noch etwas zu vermelden. Kommt gut ans Ziel.
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0: 20.11 haben wir an diesem Dienstag und ihr hört Kanal 3. Der Starttag war noch recht frisch.
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0: Aber nach einem kühlen Start geht es temperaturtechnisch schnell auf. Oder, Sarina Leuthold vom Meteotest?
2: Ja, definitiv. Also heute am Nachmittag sind so um die 32 Grad zu erwarten. Und dazu ist es weiterhin ziemlich sonnig. Es hätte vielleicht doch auch mal ein paar höhere Wolkenfelder, die vorbeiziehen. Vielleicht mal ein bisschen mehr, als wir jetzt gerade haben. Und eben, die können ein bisschen zahlreicher sein, aber Regen werden die nicht bringen. Es bleibt also trocken. Und der Nordwestwind kann über dem Jura gerade vor allem, aber auch in der Stadt Biel selber, zum Teil gegen oben das Bier ein bisschen auffrischen. Und heute Abend, wenn die Schweiz spielt, können wir das auch draußen absolut geniessen. Es ist trocken. Es ist ein hübscher Sommer oben, also beste Voraussetzungen für hier der Schweiz zuzufahren.
0: Und wie sieht es morgen aus?
2: Morgen geht es ähnlich weiter und morgen haben wir viel Sonnenschein, der uns den ganzen Tag durch begleitet. Auch hier hat es vielleicht dann dort mal ein paar höhere Wolkenfelder, auch die können vielleicht mal ein bisschen zahlreicher werden. Es bleibt trocken und sehr warm. Am Nachmittag haben wir wieder Höchstwerte um die 31 bis 32 Grad. Und der Wind, der ist dann definitiv ein bisschen schwächer unterwegs.
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0: Das ist der Dienstag kurz vor Mittag und ihr hört Kanal 3. Doch ein bisschen in die WM-Stimmung ein. Waka Waka, der Hit und WM-Song von 2010 vor Shakira, den hören wir in der nächsten vierten Stunde. Und auch der Michael Schuld ist dabei mit seinem aktuellen Hit 5 AM. Jetzt ist 11:30.
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0: Mit der Romy Furrer.
3: Im Bieler Lindenquartier gibt es jetzt definitiv eine neue Begegnungszone. Das Regierungsstatthalteramt Biel hat die Beschwerde zu den Verkehrsmassnahmen abgewiesen. Das schreibt die Stadt Biel heute in einer Mitteilung. Das Ziel der Stadt ist es, mit der Begegnungszone mehr Sicherheit zu bieten für die Schulkinder vom Schulhaus Linden. Außerdem soll das Quartier so belebter sein. Markierungen auf dem Boden macht die Stadt Biel zwischen Ende Juli und Mitte August. In China hat es die Nacht schwere Unwetter gegeben. In der Provinz Hubei sind da dabei mehr als 15 Menschen gestorben und rund 275 verletzt. Das berichten chinesische Staatsmedien. Auch in anderen Provinzen hat es heftige Stürme gegeben und Überschwemmungen und Erdrutsch. Ganz viele Menschen gelten als vermisst. Wie viel genau, ist nicht klar. Die chinesischen Behörden warnen vor weiteren Regenfällen. Dazu ist ein Supertaifun unterwegs Richtung Südosten von China. In der Strasse von Hormuz hat es einen Angriff auf einen Öltanker gegeben. Laut der britischen Schifffahrtsbehörde hat es an Bord einen Brand gegeben. Verletzt hat sich dabei aber niemand. Der Tanker sei rund 18 Meilen vor dem omanischen Küstenort Lima gewesen, wo es passiert ist. US-Medien berichten, dass der Iran mindestens 2 Raketen auf das Frachtschiff abgeschossen habe. Bestätigen kann man das bis jetzt aber nicht. Letzte Woche hat es schon einen ähnlichen Vorfall gegeben, wo die USA den Iran eingegriffen hat.
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0: Nach einem freundlichen Starttag bleibt es eigentlich auch so freundlich. Die Sonne die zeigt sich heute immer wieder. Am Nachmittag oder am Abend kann es ein bisschen dichtere Wolken geben. Die sollte aber nicht ausleeren. Das heisst, die Temperaturen die steigen am Nachmittag dann noch an auf maximal 32 Grad.
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0: 3 Minuten über 11:30 weder auf den Strassen noch auf den Schienen. Habe ich noch etwas Gröberes zu vermelden? Kommt gut und sicher ans Ziel.
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0: Gano Drian, ziehst du 18 Minuten, ist 12 Uhr. Hier haben Glück und eine Klimaanlage im Büro. Hier haben Pech und arbeiten in einem alten, unisolierten Gebäude ohne Klima. Mein Bille geht raus an alle, die eben Pech haben. Wenn schon die Umstände nicht abkühlen, dann müssen es unsere Kleider machen. Die Brigitte Stark ist Farb- und Modestilberater aus Arch und weiss, welche Stoffe kühl geben.
1: Am beliebtesten im Sommer ist natürlich Leinen, weil es kühl, atmungsaktiv ist, temperaturausgleichend und es trocknet sehr schnell. Es ist ein lockerer Stoff, der gut fließt. Der Nachteil für viele ist, dass es schnell knittert. Darum redet man beim Leinen auch von Edelknittern.
0: Aber die ungeglätteten Leinenkleider, die trägt man so.
1: Und der Knitterlook übrigens, der gehört dazu. Wenn man den nicht mal verträgt, dann soll man gescheit die Finger vom Leinen lassen.
0: Also Leinen-Knitterlook gebe ich für den Sommer. Für viel nichts Neues, aber der Brigitte Stark hat etwas, das wir vielleicht noch nicht kennen.
1: Neue innovative Materialien, wie zum Beispiel Liozell. Das wird aus Eukalyptus-Zellulose hergestellt. Und das hat gleich gute Trageigenschaften wie zum Beispiel Naturmaterialien. Modal ist auch eine zellulosische Chemiefaser und wird aus Buchenholz hergestellt, also sehr lokal, von dem her nachhaltiger als beispielsweise Liozell ist. Und es gibt ihn als Jersey-Stoff in T-Shirt, in Kleidli oder auch als gewobener Stoff.
0: So, wenn wir jetzt neue Sommerkleider shoppen, dann daran denken, Leinen oder Liozell.
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0: Mit Gano 3 durch den Ziesti, schön habt ihr eingeschaltet. Dieser Mann hier, der hat schon einiges an Hits rausgehauen. Einer davon hören wir. New Age heisst der Hit von Marlon Rudet und wir hören ihn in der nächsten vierten Stunde. Zusammen mit dem Kamerad und seinem Hit Hug Yourself. Jetzt ist 12 Uhr.
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0: Mit Romy Furrer.
3: Die Gemeinde Lies hat ihren Verwaltungsbericht veröffentlicht. Anders als in den letzten Jahren hat man das mal ein Plus in der Erfolgsrechnung gehabt. Speziell im Bericht sei die neue Finanzstrategie, wie der Lieser Gemeindepräsident Stefan Nopp sagt.
4: Rausgestochen sicher im letzten Jahr ist die Erarbeitung und die Genehmigung von unserer Finanzstrategie, die wir uns gegeben für die grossen Investitionen, die anstehen in den nächsten Jahren können, stemmen. Ich glaube, das ist so ein das, was alles miteinander ein bisschen verbindet.
3: Die Finanzstrategie hat man vor allem wegen der hohen Kosten gemacht, die auf die Gemeinde Lies künftig zukommen. Zu denen gehören die Sanierung des Sportzentrums Grien, eine neue Eischhalle und auch ein neues Schwimmbecken. Das Grenchen steht jetzt das Datum fest für die Stadt bei Neuwahl. Bis vor kurzem hat noch Susanne Sali diesen Posten besetzt. Die Wahl hat das Bundesgericht aber letzten Monat für ungültig erklärt, weil das Wahlbüro nicht richtig mit den Stimmzetteln ist umgegangen. Florina Jufer aus der Redaktion mit den Einzelheiten.
5: Am 27. September wählen die Grenchnerinnen und Grenchner nochmal eine neue Stadtpräsidentin oder einen neuen Stadtpräsident. Das Kantonsrecht gibt vor, dass die Stadt die Wahl muss wiederholen. Die Stadt Grenchen hat aber noch herauslesen, ob sie die ganze Wahl neu ansetzen oder nur einen neuen Wahlgang macht. Die Gemeinderatskommission hat jetzt entschieden, die ganze Wahl zu erneuern. Das, weil der erste Wahlgang schon ein Jahr her sei und die Voraussetzungen sich seither geändert haben. Also will man den damaligen Kandidatinnen und Kandidaten die Möglichkeit geben, nochmal anzutreten und gleichzeitig würde man verhindern, dass Leute zur Wahl stehen, die nicht mehr kandidieren wollen.
3: Falls es zu Grenchen dann noch einen zweiten Wahlgang bräuchte, wäre der am 29. November dieses Jahr. Der japanische Autohersteller Toyota tut in den USA ein neues Werk auf. Für über 3 Milliarden Dollar soll das im Bundesstaat Texas entstehen, wie Toyota mitteilt. Ein Teil der Produktion von Mexiko soll dann auch dorthin kommen. Bis in 4 Jahren soll es rund 2000 neue Arbeitsplätze geben in diesem Werk. Mit diesem Schritt reagiere Toyota auf den Druck vom US-Präsident Donald Trump. Der hat nämlich Zölle auf Autoimporte beschlossen und das Handelsabkommen mit Mexiko und Kanada verschärft.
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0: Schon jetzt haben wir warme Temperaturen in der Region. 28 Grad sind es bei uns am Berg, 29 Grad haben wir in Lies. Am Nachmittag sind bis zu 32 Grad erwartet. Die Sonne scheint den ganzen Tag. In der zweiten Tageshälfte kann es zwar etwas dickere Wolken geben, wo die Sonne manchmal abdecken, aber es bleibt definitiv trocken heute.
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0: 4 Minuten ab der 12 Uhr weiterhin läuft es rund auf der Straße und Schiene in der Region. Kein Stau oder Stocker ist gemeldet.

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0: Das ist «Kanal 3», was ihr hört, am Dienstag. Hallo zusammen.
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0: Kaum jemand von uns hat auch je einen ganz gelesen und gleich geben die Gemeinden jedes Jahr raus. Die Rede die ist vom Verwaltungsbericht. So hat auch die Gemeinde Lyss ihren Verwaltungsbericht für das Jahr 2025 herausgebracht. Was der Bericht zeigt, das weiss der Normo Lanz aus der «Kanal 3»-Redaktion.
2: Die Gemeinde Lyss hat letztes Jahr einen Satzplus von 6,5 Millionen Franken im Gemeindekessel gehabt. Im Jahr davor war man noch ein paar Hunderttausend im Minus gewesen. Dass man im 2024 so ein gutes Ergebnis hatte, erklärt der Lysser Gemeindepräsident Stefan Nobs mit der neuen Finanzstrategie.
3: Die Finanzstrategie besteht eigentlich aus verschiedenen Massnahmen. Einerseits haben wir eine Schuldenobergrenze festgelegt von 100 Millionen Franken. Wir haben im Gegensatz auch gesagt, dass wir unser Eigenkapital, also den sogenannten Bilanzüberschuss, erhöhen wollen. Also das ist so wie es angespart.
2: Die Gemeinde Lyss hat aber nicht nur Geld auf die Seite legen, sondern hat auch noch andere Massnahmen umgesetzt, um die Finanzen zu stabilisieren.
3: Wir haben einen neuen Fonds gemacht, um den Werterhalt der Liegenschaften sicherzustellen. Und wir haben last but not least, aber natürlich macht man das nicht so gerne als Gemeinde, wir haben auch die Steuern erhöht. Um ein Zehntel auf das Jahr.
2: All diese Massnahmen haben wir ergriffen, weil die Gemeinde Lyss in den nächsten Jahren grössere Projekte anfangen möchte. Dazu gehören neben der Sanierung vom Sportzentrum Grien oder der Bau einer neuen Eishalle und einem neuen Schwimmbecken bei Badi. Aber auch entlang der Hauptstrasse ist schon einiges geplant, wie der Stefan Nobs weiter sagt.
3: Also so zwischen Berner Kantonalbank bis zum Bären, das wird sich in den nächsten Jahren verändern. Wir haben dort drei grössere Bauprojekte oder Arealplanungen, die eigentlich finalisiert sind. Und dort wird sich das Ortsbild schon verändern.
2: Welche von diesen geplanten Bauten, wenn anfangen, sind aber aktuell noch nicht klar. Klar ist auch, in der Gemeinde Lyss gibt es über die nächsten Jahre einen rechten Wandel im Ortsbild.
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0: Schön, dass ihr gerade 3 eingeschaltet habt, an diesem Dienstag. Hallo zusammen. Wir haben wieder ein paar aktuelle Hits am Start. Da hat er richtig gedreift in Training Season, heisst der Hit von Dua Lipa. Wir hören ihn in der nächsten 4. Stunde. Und auch Summer Vibes werden gestreut. Macarena, der ganz 3 Klassiker von Los Del Rio, hören wir schon gleich. Jetzt ist halb 1.
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0: Mit der Romy Furrer.
2: Das Grenchen steht jetzt das Datum fest für die Stadt bei Neuwahl. Bis vor kurzem hat noch Susanne Sali den Posten besetzt. Die Wahl hat das Bundesgericht aber letzten Monat für ungültig erklärt, weil das Wahlbüro nicht richtig mit den Stimmzetteln ist umgegangen. Florina Jufer aus der Redaktion mit den Einzelheiten.
3: Am 27. September wählen die Grenchnerinnen und Grenchner nochmal eine neue Stadtpräsidentin oder einen neuen Stadtpräsident. Das Kantonsrecht gibt vor, dass die Stadt die Wahl wiederholen muss. Die Stadt Grenchen hat aber noch herauslesen, ob sie die ganze Wahl neu ansetzen oder nur einen neuen Wahlgang macht. Die Gemeinderatskommission hat jetzt entschieden, die ganze Wahl zu erneuern. Das, weil der erste Wahlgang schon ein Jahr her sei und die Voraussetzungen sich seither geändert haben. Also will man den damaligen Kandidatinnen und Kandidaten die Möglichkeit geben, nochmal anzutreten und gleichzeitig würde man verhindern, dass Leute zur Wahl stehen, die nicht mehr kandidieren wollen.
2: Falls es zu Grenchen dann noch einen zweiten Wahlgang bräuchte, wäre der am 29. November dieses Jahr. Im Bieler Lindenquartier gibt es jetzt definitiv eine neue Begegnungszone. Das Regierungsstatthalteramt Biel hat eine Beschwerde zu den Verkehrsmassnahmen abgewiesen. Das schreibt die Stadt Biel heute in einer Mitteilung. Das Ziel der Stadt ist es, mit dieser Begegnungszone mehr Sicherheit zu bieten für die Schulkinder vom Schulhaus Linden. Außerdem soll das Quartier so belebter sein. Markierungen auf dem Boden macht die Stadt Biel dann zwischen Ende Juli und Mitte August. Opfer von sexuellen Übergriffen sollen in Zukunft Leistungen von Unfallversicherung bekommen, wenn sie während der Tat bewusstlos oder urteilsunfähig waren. Der Bundesrat will für das Unfallversicherungsgesetz anpassen und so eine Rechtslücke füllen, wie er bekannt gibt. Er rechnet damit, dass es Mehrkosten von 300'000 bis zu 1 Million Franken pro Jahr gibt. Darum könnte es auch eine Prämienerhöhung von 0,3% geben. Die Vorlage ist bei den Parteien und Organisationen gut angekommen. Einzig die SVP ist gegen die Änderung. Sie fordert strengere Voraussetzungen für einen Leistungsvertrag.
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0: 29 Grad sind aktuell das Biel, Zipsach und das Längnau. Am Nachmittag sind bis zu 32 Grad erwartet. Die Sonne die scheint den ganzen Tag. In der zweiten Tageshälfte kann es zwar etwas dickere Wolken geben, wo die Sonne manchmal schon etwas abdecken, aber es bleibt trocken bis heute Abend.
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0: 3 Minuten über den halben 1. Kein Stau ist gemeldet in der Region. Und auch auf der Schiene sind keine Verspätungen, die ich euch durchgeben müsste. Kommt gut ans Ziel.

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0: 16 Minuten vor der 1 haben wir an diesem Dienstag und ihr hört Kanal 3. Der Starttag war noch recht frisch.
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0: Aber nach einem kühlen Start geht es temperaturtechnisch schnell auf. Oder, Sarina Leuthold vom Meteotest?
2: Ja, definitiv. Also heute am Nachmittag sind so um die 32 Grad zu erwarten. Und dazu ist es weiterhin ziemlich sonnig. Es hätte vielleicht doch auch mal ein paar höhere Wolkenfelder, die vorbeiziehen. Vielleicht mal ein bisschen mehr, als wir jetzt gerade haben. Und eben, die können ein bisschen zahlreicher sein, aber Regen werden die nicht bringen. Es bleibt also trocken. Und der Nordwestwind kann über dem Jura gerade vor allem, aber auch in der Stadt Biel selber, zum Teil gegen oben das Bier ein bisschen auffrischen. Und heute Abend, wenn die Schweiz spielt, können wir das auch draußen absolut geniessen. Es ist trocken, es ist ein hübscher Sommer oben. Also die beste Voraussetzungen, für hier der Schweiz zuzufahren.
0: Und wie sieht es morgen aus?
2: Morgen geht es ähnlich weiter und morgen haben wir viel Sonnenschein, der uns den ganzen Tag durch begleitet. Auch hier hat es vielleicht dann dort mal ein paar höhere Wolkenfelder. Auch die können vielleicht mal ein bisschen zahlreicher werden. Es bleibt trocken und sehr warm. Am Nachmittag haben wir wieder Höchstwerte um die 31 bis 32 Grad. Und der Wind, der ist dann definitiv ein bisschen schwächer unterwegs.
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0: Kanal 3 am 10. Mittag. Hallo zusammen. Wir schauen für die Musik, die euch durch den Tag bringt. Passend zum Wetter draussen der Kanal 3 Klassiker Walking on Sunshine von Katrina and the Waves. Oder auch ein aktueller Hit ist am Start, Fever Dream von Alex Warren. Beide Songs noch in der nächsten vierten Stunde. Jetzt ist eins.
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0: Mit der Romy Furrer.
2: Die Gemeinde Lies hat ihren Verwaltungsbericht veröffentlicht. Anders als in den letzten Jahren hat man das mal als Plus in der Erfolgsrechnung gehabt. Speziell im Bericht zeige die neue Finanzstrategie, wie der Lieser Gemeindepräsident Stefan Nopp sagt.
3: Ausgestochen sicher im letzten Jahr ist die Erarbeitung und Genehmigung von unserer Finanzstrategie, die wir uns gegeben für die grossen Investitionen, die anstehen in den nächsten Jahren können. Stimmen. Ich glaube, das ist so das, was alles miteinander verbindet.
2: Die Finanzstrategie hat man vor allem wegen der hohen Kosten gemacht, die auf die Gemeinde Lies künftig zukommen. Zu denen gehören die Sanierung des Sportzentrums Grien, eine neue Eishalle und auch ein neues Schwimmbecken. Opfer von sexuellen Übergriffen sollen in Zukunft Leistungen von Unfallversicherung bekommen, wenn sie während der Tat bewusstlos oder urteilsunfähig waren. Der Bundesrat will für das Unfallversicherungsgesetz anpassen und so eine Rechtslücke füllen, wie er bekannt gibt. Er rechnet damit, dass es Mehrkosten von 300'000 bis zu 1 Million Franken pro Jahr gibt. Darum könnte es eine Prämienerhöhung von 0,3% geben. Die Vorlage ist bei den Parteien und Organisationen gut angekommen. Einzig die SVP ist gegen die Änderung. Sie fordert strengere Voraussetzungen für einen Leistungsvertrag. Bouldern soll gegen Depressionen helfen. Das zeigt eine neue klinische Studie, wie das Deutsche Gesundheitsportal schreibt. Während 10 Wochen haben rund 130 Erwachsene an Gruppentherapien teilgenommen. Untersucht hat die Studie Gruppentherapien und Psychotherapien, wo man geht bouldern, also klettern in Hallen ohne Seile. Die beiden Therapiearten haben deutlich besser abgeschnitten als Standardbehandlungen gegen Depressionen. Laut den Forschern können das also eine vielversprechende Ergänzung zur ambulanten Therapie sein.
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0: 29 Grad sind im Moment zu Biel und zu Grenchen. 31 sind sogar schon zu Worben. Am Nachmittag gehen wir dann noch ein bisschen hoch. 32 Grad sind erwartet in der Region. Viel Sonnenschein auch in der zweiten Tageshälfte. Es ziehen aber dort dichtere Wolken auf, die teilweise die Sonne ein bisschen überdecken. Die lassen aber dort definitiv auch keinen Regen raus.
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0: Der 3A1 läuft alles rund, sowohl auf der Straße wie auch auf der Schiene. Kein Stau ist gemeldet. Eine gute Fahrt zusammen.
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0: Da noch drei, die ihr hört, am frühen Dienstagnachmittag. Ciao zusammen. Es zieht uns in die Ferien. Da brauchen viele Leute Ruhe, andere suchen aber die Unterhaltung.
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0: Die Unterhaltung in Form von Hotelanimation. Vor allem in Südtürkei, Italien und Spanien gibt es Hotels mit Animateuren en masse. Aber jetzt auch auf einem anderen Kontinent, da ist die Animation ein Boom. Das weiss Larissa Chantre, Reiseexpertin bei Rassin Reisen AG zu Biel.
2: Fazit so an, sei es jetzt im Indischen Ozean, Malediven gibt es auch schon zwei Robinson zum Beispiel, einen Adults Only, einen für Familien, wo dann auch diverse Angebote anbieten. Und aber auch schon jetzt Thailand oder sogar Vietnam hat der Robinson Club.
0: Und nicht nur an Land gibt es Animateure, auch auf dem Wasser wird munter animiert. Lösen dort Animateure auf einem Kreuzfahrtschiff vielleicht die von den Hotels schon fast ein bisschen ab?
2: Ablösen nicht, aber Kreuzfahrtgeschäft ist recht auch am Boomen. Und durch das eben auch dort Sportprogramm, ich sage jetzt Sportmöglichkeiten, es gibt relativ grosse Schiffe, die schon recht viele Sachen haben, aber jetzt gibt es einen Tennisplatz oder einen Paddel. Gibt es jetzt halt noch gerade nicht, aber es gibt Schiffe, die Joggingrunden haben oben drauf oder eben wieder für King, Miniclub, es hat Shows, es hat ein Casino, es ist wirklich ein fahrendes Hotel.
0: Also, die Auswahl ist gross. Wer Animation im Hotel oder auf der Kreuzfahrt will, der findet ganz bestimmt ein Angebot.
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0: Das ist «Gano 3», was ihr hört, am Dienstag. Hallo zusammen.
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0: Kaum jemand von uns hat auch je einen ganz gelesen und gleich geben die Gemeinden jedes Jahr raus. Die Rede ist vom Verwaltungsbericht. So hat auch die Gemeinde Lyss ihren Verwaltungsbericht für das Jahr 2025 herausgebracht. Was der Bericht zeigt, das weiss der Normo Lanz aus der «Gano 3»-Redaktion.
2: Die Gemeinde Lyss hat letztes Jahr einen Satzplus von 6,5 Millionen Franken im Gemeindekessel gehabt. Im Jahr davor war man noch ein paar Hunderttausend im Minus gewesen. Dass man im 2024 so ein gutes Ergebnis hatte, erklärt der Lysser Gemeindepräsident Stefan Nobs mit der neuen Finanzstrategie.
3: Die Finanzstrategie besteht eigentlich aus verschiedenen Massnahmen. Einerseits haben wir eine Schuldenobergrenze festgelegt von 100 Millionen Franken. Wir haben im Gegensatz auch gesagt, dass wir unser Eigenkapital, also den sogenannten Bilanzüberschuss, erhöhen wollen. Also das ist so wie das Angesparte.
2: Die Gemeinde Lyss konnte aber nicht nur Geld auf die Seite legen, sondern hat auch noch andere Massnahmen umgesetzt, um die Finanzen zu stabilisieren.
3: Wir haben einen neuen Fonds gemacht, um den Werterhalt der Liegenschaften sicherzustellen. Und wir haben last but not least, aber natürlich macht man das nicht so gerne als Gemeinde, wir haben auch ein bisschen Steuern erhöht. Um ein Zehntel auf das Jahr.
2: All diese Massnahmen haben wir ergriffen, weil die Gemeinde Lyss in den nächsten Jahren grössere Projekte anfangen möchte. Dazu gehören eben die Sanierung vom Sportzentrum Grien oder der Bau von einer neuen Eishalle und einem neuen Schwimmbecken bei Badi. Aber auch entlang der Hauptstrasse ist schon einiges geplant, wie der Stefan Nobs weiter sagt.
3: Also so zwischen Berner Kantonalbank bis zum Bären, das wird sich in den nächsten Jahren verändern. Wir haben dort drei grössere Bauprojekte oder Arealplanungen, die eigentlich finalisiert sind. Und dort wird sich das Ortsbild schon verändern.
2: Welche von diesen geplanten Bauten, wenn anfangen, sind aber aktuell noch nicht klar. Klar ist auch, in der Gemeinde Lyss gibt es über die nächsten Jahre einen rechten Wandel im Ortsbild.
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0: Für den Dienstagnachmittag mit Kanal 3, Sali zusammen. Sommermusik aus dem Jahr 2001 hören wir in der nächsten Viertelstunde.
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0: 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Der Kanal 3 Klassiker von Manu Chao bringt uns den Sommer in die Stube. Und auch Musik aus der Schweiz ist am Start. Stefanie Heinzmann hören wir mit ihrem Hit «Good». Der Tag nach den News, 17 ist 2.
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0: Mit Romy Furrer.
3: Das Grenchen steht jetzt das Datum fest für die Stadt bei Neuwahl. Bis vor kurzem hat noch Susanne Sali den Posten besetzt. Die Wahl hat das Bundesgericht aber letzten Monat für ungültig erklärt, weil das Wahlbüro nicht richtig mit den Stimmzetteln umgegangen ist. Florina Jufer aus der Redaktion mit den Einzelheiten.
4: Am 27. September wählen die Grenchnerinnen und Grenchner noch mal eine neue Stadtpräsidentin oder einen neuen Stadtpräsident. Das Kantonsrecht gibt vor, dass die Stadt die Wahl muss wiederholen muss. Die Stadt Grenchen hat aber noch herauslesen, ob sie die ganze Wahl neu ansetzen oder nur einen neuen Wahlgang macht. Die Gemeinderatskommission hat jetzt entschieden, die ganze Wahl zu erneuern. Das, weil der erste Wahlgang schon ein Jahr her sei und die Voraussetzungen sich seither geändert haben. Also will man den damaligen Kandidatinnen und Kandidaten die Möglichkeit geben, nochmal anzutreten und gleichzeitig würde man verhindern, dass Leute zur Wahl stehen, die nicht mehr kandidieren wollen.
3: Falls es das Grenchen dann noch einen zweiten Wahlgang bräuchte, wäre der am 29. November dieses Jahr. Opfer von sexuellen Übergriffen sollen in Zukunft Leistungen von Unfallversicherung bekommen, wenn sie während der Tat bewusstlos oder urteilsunfähig waren. Der Bundesrat will für das Unfallversicherungsgesetz anpassen und so eine Rechtslücke füllen, wie er bekannt gibt. Er rechnet damit, dass es Mehrkosten von 300'000 bis zu 1 Million Franken pro Jahr gibt. Darum könnte es dann auch eine Prämienerhöhung von 0,3% geben. Die Vorlage ist bei den Parteien und Organisationen gut angekommen. Einzig die SVP ist gegen die Änderung. Sie fordert strengere Voraussetzungen für einen Leistungsvertrag. Bouldern soll gegen Depressionen helfen. Das zeigt eine neue klinische Studie, wie das Deutsche Gesundheitsportal schreibt. Während 10 Wochen haben rund 130 Erwachsene an Gruppentherapien teilgenommen. Untersucht hat die Studie Gruppentherapien und Psychotherapien, wo man geht bouldern, also klettern in Hallen ohne Seile. Die beiden Therapiearten haben deutlich besser abgeschnitten als Standardbehandlungen gegen Depressionen. Laut den Forschern können das also eine vielversprechende Ergänzung zur ambulanten Therapie sein.
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0: Nach einem teilweise fast wolkenlosen Morgen ziehen jetzt und auch am Abend schon mal ein bisschen Wolken auf. Wo die Sonne zum Teil auch verdecken, regnen wird es aber nicht. Es bleibt trocken und vor allem warm. 32 Grad sind maximal gemeldet den Nachmittag. Und morgen haben wir ebenfalls 32 Grad mit Sonne und Wolken.
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0: 4 ab 2, wenn ich hier auf die Verkehrskarte schaue, dann sehe ich nichts, was stört. Kein Stau oder Stocker haben wir in der Region. Gute Fahrt und ein grosses Auto.
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0: Kanal 3 am Dienstag, 22 Minuten nach der 2 ist es. Und heute haben wir wieder über 30 Grad in der Region. Das kann definitiv schön sein. Ein bisschen baddeln, gelassen schlecken und grillieren. Aber der Sommer und vor allem die Hitze, das hat auch Nachteile. Thema Schweiß. Wir schwitzen ab der kleinsten Bewegung und das ist dann aber gar nicht mal so angenehm. Darum, alle, die schnell und viel schwitzen, das Material bei den Kleidern würde ich darum eher lassen.
1: Ganz sicher mal die Kunstfasern, die minderwertiger sind. In denen schwitzt man ganz sicher schneller, als was halt steif nach am Körper ankommt oder einfach eine zu dicke Stoffqualität ist, die der Fall nicht mehr hat. Das kann eher zu einem Kratzen führen, weil mit dem Schwitzen zusammen fühlt sich das so an. Es gibt aber auch Leute, die sagen, Leinen kratzen, weil es hat ja eine gewisse Rauchheit, aber die wird eigentlich mit dem Waschen nachher wieder weicher.
0: Das sagt Brigitte Stark, Farb- und Modestilberaterin aus Arch. Also lieber beim nächsten Einkauf ein Leinen- oder ein Lyocell-Produkt kaufen. Die zwei Materialien sind nämlich deutlich besser für im Sommer.

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0: Hallo drei, die ihr hört am 10. Nachmittag. Schön, habt ihr eingeschaltet. Kult-Comedy ist zurück.
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0: Legally Blond oder in Deutsch natürlich blond ist im 2001 vor 25 Jahren ein Riesenhit in den Kinos. Es war der Film, den Reese Witherspoon zum Star gemacht hat. Ein blondes, oberflächliches Tüpfi geht wegen dem Ex an die exklusive Harvard School und mit der unkonventionellen Art trocknet sie alle ab. Es hat eine Fortsetzung gegeben, ein Musical, und jetzt gibt es neu eine Serie auf Amazon Prime, die der Kanal 3 Streaming-Experte Michael Reusser schon gesehen hat.
2: Die Serie heisst Elle. Elle, das ist auch der Name der Hauptfigur, und die Serie erzählt die Vorgeschichte vom Film Legally Blonde. Elle muss als 16-Jährige aus Los Angeles auf Seattle zügeln, mit den Eltern und dort die Schule wechseln. Das oberflächliche, poppige Beverly Hills Girl kommt so in eine abgelöschte Grunge-Welt, wo sie total nicht reinpasst. Produziert wird die Serie von Reese Witherspoon selber. Es gibt 8 Folgen und eine 2. Staffel sei schon bestellt.
0: Wenn schon eine 2. Staffel kommt, dann nehme ich an, dass die Serie dementsprechend gut ist.
2: Absolut nicht. Der heutige Streaming-Tipp ist eher eine Warnung. L ist etwas vom langweiligsten und dümmsten, was man sich antun kann. Die Handlung, die ist absolut hanebüchen. Man versucht einfach jetzt mit dieser Serie Millennials zu catchen, die Legally Blonde gefeiert haben. Die Serie, die ist aber meilenweit vom Film daneben. Kein Humor, die Hauptfigur ist nicht sympathisch und das Setting in den 90ern, das wird zwar gut umgesetzt, aber es funktioniert einfach nicht in der heutigen Zeit. Also, mein Tipp, lasst die Serie sein und schaut gescheiter den Originalfilm noch einmal.
0: Wer das machen will, das Original Legally Blonde aus dem 2001 gibt es auf Amazon Prime, genauso wie die neue Prequel-Serie Elle.

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0: Schön, geht mit uns durch den Dienstag hier auf Kanal 3. Und heute Abend, da gilt es ernst für unsere Schweizer Nazi im Achtelfinale der Shoot-WM. Wir stimmen uns schon mal ein. Mit dem WM-Song «Die Die» von Shakira zusammen mit dem Burna Boy und auch von Madonna, da gibt es Sommer-Vibes in der nächsten halben Stunde. Sie ist am Start mit ihrem Kanal 3-Klassiker «La Isla Bonita». Jetzt ist 3.
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2: Die Stadt Biel tut in 2 Wochen 2 neue Gastroterrassen einrichten. Die steht an der Bergstrasse beim General Gison Platz. Letztes Jahr hat die Stadt Biel schon ersten Versuch mit einer mobilen Plattform gemacht. Weil das gut angekommen ist, tut man dieses Jahr also das nochmal machen. Damit Gastrobetriebe das Trottoir brauchen können, tut die Stadt Biel den Veloparkplatz und die Pöbli-Bike-Station an die Bahnhofstrasse verschieben. So gibt es genug Platz, dass man draussen bestuhlen kann. Das EU-Parlament hat heute einer neuen Reform betreffend der Regelung von arbeitslosen Grenzgängern zugestimmt. Neu müssen das Land oder Grenzgänger zuletzt geschafft haben, das Arbeitslosengeld zu zahlen. Die Regeln sind vereinfacht und würden so die Rechte der Grenzgänger weiter stärken, wie eine Sprecherin von der EU sagt. Diese Reform könnte für die Schweiz teuer werden. ZECO schätzt die zusätzlichen Kosten auf 600 bis 900 Millionen Franken pro Jahr. Der Bundesrat muss dieser Reform aber noch zustimmen. Aktuell arbeiten in der Schweiz etwas mehr als 400'000 Grenzgänger. Während einem Besuch vom französischen Präsident Emmanuel Macron in Syrien hat es 2 Explosionen gegeben. Nach Angaben vom syrischen Innenministerium hat die Sicherheitskräfte 2 Sprengschätze entdeckt. Einen in einem Auto und einen weiteren in einem Abfallcontainer. Während Spezialteams dran waren, die Sprengsätze zu entschärfen, sind die explodiert. 18 Menschen haben sich dabei verletzt, 4 davon sind Polizisten, wie die syrische Nachrichtenagentur bekannt gibt. Die Ermittlungen zu diesem Fall laufen noch. Der Emmanuel Macron ist der erste Staatschef von einem EU-Mitgliedstaat seit 2010, der in Syrien zu Besuch ist.
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0: Es hat ein paar Schleierwochen rum, aber zwischen ihnen kommt auch immer wieder mal die Sonne vor und es ist heiss. Temperatur aktuell 31 Grad. Morgen geht es gleich weiter. Mal Sonne, mal Wolken und es bleibt weiterhin trocken und heiss bei maximal 32 Grad.
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0: Jetzt ist 3 ab 3. Da kommen tipptopp vorwärts auf der Straße im Kanal 3-Land. Keine Störungen gemeldet. Eine gute Fahrt.
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0: Kurze Klassenpause machen beim Arbeiten und ein bisschen abkühlen. Klasse geht ja sowieso immer, aber sonst essen, für viele Leute schwierig bei diesen Temperaturen. Es glustet einem irgendwie nicht so recht und das Hungergefühl hat sich auch verabschiedet. Darum haben wir noch ein paar Tipps und Menüvorschläge für die Hitzetage. Die gibt es von einer Ernährungsberaterin, geht um 20 ab hier auf Kanal 3. Am Mikrofon Andrea Stucki. Schönen Name.
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0: 20.03 Uhr. Es ist heiss, der Hunger der ist weg. Mit dem haben viele Leute zu kämpfen, genug Essen bei dieser Hitze. Es liegt schwer auf, es gelustet einem irgendwie nichts. Aber ihr habt hier ein paar richtig gute Snacks auf Lager, die man eben auch bei dieser Hitze mal essen
1: kann. Gurken und Joghurt und viel trinken. Und zwischendurch ein bisschen Salziges.
2: Früchte habe ich auch immer gerne bei diesem Wetter.
3: Cherry Tomatoes. Frische Cherry Tomatoes, richtig gut.
4: Noch eine Klasse zwischen euch.
5: Melonen, Salat, nichts Warmes.
6: Am liebsten Salat mit vielleicht ein bisschen Poulet oder Käse.
0: Hauptsache Licht, das bestätigt auch Ramona Stettler von Ernährungsberatung Bern-Seeland zu Biel.
7: Macht Sinn, wenn du leichte, kleinere Mahlzeiten am Tag planisch. Viel Gemüse, Salat, Früchte, Vollkornprodukte und leichte Eiweissquellen. Du versuchst tagsüber auch ein, zwei Stunden etwas zu trinken. Du solltest nie durstig sein, den Durst solltest du nicht empfinden. Das ist ein Zeichen von Dehydration. Also mindestens 2 bis 3 Liter am Tag.
0: Und wenn einfach nur Wasser zu langweilig ist, dann kann man zum Beispiel auch kalten Tee machen oder einfach ein bisschen Zitronen oder Münzen ins Wasser fallen.
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0: Das ist genau 3 am 10. In 19 Minuten ist 4. Habt ihr eigentlich schon mal gesehen, was heute für ein Datum ist? 7.7. Schnapszahl soll Glück bringen, sagt man. Wir glauben auch ganz fest daran, dass es ein gutes Omen ist für heute Abend. Tanja Rupp aus dem Kanal 3 Team.
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0: Ihr hört Kanal 3. Ich hoffe, ihr habt einen schönen Dienstag. Wir gehen gemütlich richtig Feierabend mit dem Sommer. Wir hören seinen Riesenhit «Undressed» und dazu geht noch so einen chilligen «Way Down We Go». Ist beides mit bei in der nächsten halben Stunde. Jetzt ist 4 Uhr. Die
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2: Die Retrobar zur Berg ist wieder offen. Nach knapp 3 Monaten, wo die Beiz zu war, hat jetzt eine junge Seeländerin das Lokal übernommen. Die 29-jährige Larissa Wittmer von Seedorf ist die neue Wirtin von Retrobar. Sie kommt eigentlich nicht aus dem Gastrobereich. Sie ist gelernte Ärztehelferin und arbeitet heute Teilzeit in einem Büro. Mit der Retrobar zur Berg hat sie sich aber einen Traum erfüllt, sagt Larissa Wittmer.
3: Seit ich 18 bin, arbeite ich immer irgendwo an einem Fest, an einer Bar oder irgendwie im Service. Und es war immer ein Träumchen von mir, einmal ein eigenes Kaffee oder eben Bar zu führen.
2: Unterstützung bekommt Larissa Wittmer aus dem von Freunden und Verwandten. Die Verantwortung für das Lokal trägt die 29-Jährige aber alleine. Auch die Schubmatchen von Schweizer Nazi an der WM zeigt sie in Retro Bar zur Berg. So auch der Match heute Abend gegen Kolumbien ab der 10. Die Stadt Biel tut diese Woche 2 neue Gastroterrassen einrichten. Die stehen an der Bergstrasse beim General Gison Platz. Letztes Jahr hat die Stadt Biel dort schon einen ersten Versuch mit einer mobilen Plattform gemacht. Weil das gut angekommen ist, tut man das dieses Jahr nochmal machen. Damit Gastrobetriebe das Trottoir brauchen können, tut die Stadt Biel den Veloparkplatz und die Publibike-Station an die Bahnhofstrasse verlegen. So gibt es genug Platz, dass die Beizen draussen bestuhlen können. Die französische Rechtsnationalistin Marine Le Pen ist zu einer 3-jährigen Freiheitsstrafe verurteilt worden. Das hat heute das Pariser Berufungsgericht entschieden. Im ersten Jahr muss sie elektronische Fußfesseln tragen. Die 2 weiteren Jahre sind dann auf Bewährung. Zu diesem Urteil ist das Gericht gekommen, weil sie öffentliche Gelder veruntreut hat. Das Gericht hat dazu noch ein Verbot gegen die Ausführung von einem politischen Amt während 15 Monaten gegen Marine Le Pen ausgesprochen. Das Verbot gilt rückwirkend ab März letzten Jahr. Darum könnte Marine Le Pen gleich für die Präsidentschaftswahlen im 2027 kandidieren. Sie selber hat aber schon angekündigt, dass sie wegen der strengen Auflagen vor Fußfesseln nicht würde kandidieren.
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0: 31 Grad ist im Moment zu Biel und zu Grenchen. 32 Grad ist zu Lies. Ein paar Schleierwolken hat es, aber sonst sonnig und es geht ein leichter Wind. Morgen ähnlich Sonne, ein paar Wolken und die Temperaturen gehen wieder um die 32 Grad.
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0: Jetzt ist 3 ab 4 Uhr, dreht freie Fahrt auf der Strassenregion. Ich habe euch nichts zu melden. Passt auf und kommt gut ans Ziel.
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0: Sportkurs, Abendunterhaltung, Kinderbetreuung. In den Hotelferien da gibt es das volle Programm. Möglich machen das Hotel-Animateure. Wie gefragt, ist das heute überhaupt noch so die 24-7 Bespassung in den Ferien? Wir hören euch in unserer Sommerserie Hotel-Animation geht um 20 ab hier bei uns. Mein Name ist Andrea Stucki. Einen schönen.
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0: Ihr hört Kanal 3. Ich hoffe, ihr habt einen schönen Ami und könnt das Sommerwetter ein bisschen geniessen. Jetzt ist es 10 ab 4.
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0: 31 Grad ist es aktuell und es sind gute Aussichten für alle, die heute Abend den Schweizer Match in einem Public Viewing schauen. Es gibt einen angenehmen, warmen und vor allem trockenen Sommerabend. Sarina Leuthold vom Meteotest, wie sieht das Wetter morgen aus?
2: Morgen geht es ähnlich weiter und morgen haben wir viel Sonnenschein, der uns den ganzen Tag durch begleitet. Auch hier hat es vielleicht dann durch mal ein paar höhere Wolkenfelder. Auch die können vielleicht mal ein bisschen zahlreicher werden. Es bleibt trocken und sehr warm. Am Nachmittag haben wir wieder Höchstwerte um die 31 bis 32 Grad. Und der Wind, der ist dann definitiv ein bisschen schwächer unterwegs.
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0: Mit Kanal 3 durch den Dienstag einem Feierabend gegen einmal die, die nicht eh schon Ferien haben. Jetzt ist 18 ab 4.
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0: Eine Affäre haben mit einem Animator oder einer Animateurin gar nicht mal so erlaubt, sagt Larissa Chantre. Sie ist Reiseexpertin bei Racine Reise AG in Biel.
2: Das ist, glaube ich, so geregelt, aber ich glaube, es hält sich nicht so mega viel an die Regeln.
0: Larissa, die redet aus Erfahrung.
2: Also ich bin mit 15 mit meinen Eltern das erste Mal in die Südtürkei, auch in die Ferien gegangen und habe mich natürlich dort gerade jeden Animator verliebt. Genau, der gerannt und hey und ich werde gesehen.
0: Da kommen auch jetzt bei ein paar riesen Flashbacks rauf. Sommerferien in der Hotelanlage mit Animation. Voll ein Ding war früher und heute immer noch. Die Leute, die buchen, ging noch solche Ferien.
2: Ja, das gibt es. Also wir haben Zielpublikum, vielleicht vermehrt Familien, die extrem das suchen. Weil es halt auch sehr ein breit gefächertes Angebot gibt an Sportmöglichkeiten, Unterhaltung für Kinder, Miniclub, Tennis, Golf. Das ist sehr beliebt, doch, nach wie vor.
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0: geht richtig Feierabend hier auf Kanal 3 mit einem Hit, wo mitsingen quasi obligatorisch ist. Grenade von Bruno Mars ist in den Startlöchern, aber noch voran ein aktueller. So easy to fall in love for Olivia Dean hören wir in den nächsten 10 Minuten. Jetzt ist 16:30. 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
0: Mit dem Normaland.
2: Das Liget nistet wieder ein Turnfalken. Letztes Jahr ist er im alten Schuh ausgenistet. Dieses Jahr hat er sich die Dorfschreinerei aus Platz ausgesucht. Die Wanda Di Nicola aus der Redaktion hat den zu heiten.
3: Im Turnfalken sein Zuhause in Liget ist das Jahr über der Schreinerei. Im Nest hat es vier Junge. Für einen Ueli Wolf, Biologe und Vogelbeobachter von Schernutz, ein Highlight, wie er gegenüber aschur.ch sagt. Der Turmfalken sei vor allem über den Reben unterwegs und sucht dort nach Mäusen und Eidechseln zum Fressen. Im letzten Jahr hat sich der Vogel beim alten Schulhaus zu Liggerz in den Blumenkästen eingenistet. Seit vier Jahren ist dort nämlich gar kein Unterricht mehr. Die Gemeinde Liggerz hat diese Blumenkästen jetzt aber fortgenommen.
2: Jetzt kann der Turnfalken nicht mehr in die Blumenkästen an der Schulhausfassade. Einerseits sei das Schulhaus denkmalgeschützt und darum gäbe es keinen fixen Nestplatz dort. Und andererseits täugt der Vogel alles verdrecken. Das EU-Parlament hat heute einer neuen Reform betreffend der Regelung von arbeitslosen Grenzgängern zugestimmt. Neu sei das Land, wo der Grenzgänger zuletzt geschafft hätte, für das Arbeitslosengeld verantwortlich. Die Regeln seien vereinfacht und würden so die Rechte der Grenzgänger weiter stärken, wie eine Sprecherin vom EU-Parlament sagt. Die Reform könnte für die Schweiz teuer werden. Die ZECO schätzt die zusätzlichen Kosten auf 600 bis 900 Millionen Franken pro Jahr. Der Bundesrat muss dieser Reform aber noch zustimmen. Aktuell schafft für die Schweiz ein bisschen mehr als 400'000 Grenzgänger. Das Jugendgericht Diersdorf bei Zürich hat den Jugendlichen wegen mehrfach versuchtem Mord zu einem Jahr Gefängnis verurteilt. Vor zwei Jahren hat der dann 15-jährige Schweizer mit tunesischen Wurzeln einen orthodoxen Juden mit einem Messer angegriffen und ihn lebensgefährlich verletzt. Vorher hat er noch versucht, in eine Synagoge einzudringen, um so viele Juden wie nur möglich zu töten. Der Jugendliche hat dazu noch über das Internet seine Loyalität am IS verkündet und sich radikal geäussert. Die Freiheitsstrafe wird noch aufgeschoben, weil der 17-jährige in eine geschlossene Einrichtung eingewiesen wird.
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0: 31 Grad ist im Moment das Biel und das Erlach. 32 Grad ist das Schwadernau. Es hat ein paar Wolken im Himmel, aber es bleibt trocken heute Abend. Morgen geht es gleich wie heute. Mal Sonne, mal Wolken und das bei maximal 32 Grad.
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0: Jetzt ist 16:30. Keine grösseren Stocker auf der Straße im Kanal 3 Land. Mehr als 10 Minuten verliert ihr aktuell nie. Gute Fahrt und passet auf.
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0: Mit Kanal 3, durch den Dienstag, die Schönheit reingeschaltet. Jetzt ist es 20 vor 5 Uhr. Schweißausbrüche heute, aber nicht wegen dem Wetter.
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0: Nervös sind wir und der wie. Heute am 10 Uhr Abend, Achtelfinale Schweiz gegen Kolumbien.
1: Das gibt's zu reden.
0: Die grosse Frage, die uns heute den ganzen Tag beschäftigt: Wer ist verletzt und wie schlimm? Mehrere Spieler haben sich gestern Abend im Abschlusstraining verletzt. Genaueres wissen wir aber bisher noch nicht. Was man kann sagen, die Bedingungen, die sind auch beim Team Kolumbien sicher nicht optimal. Die mussten erstens mehr umreisen als die Schweizer und es gehen auch Grippe um im Team.
1: Das kommt als nächstes.
0: Vor lauter Schweiz und nervös, da geht es ein bisschen unter. Aber heute um 6 Uhr, da ist noch der andere Achtelfinale von heute. Argentinien gegen Ägypten. Vielleicht ja noch eine gute Ablenkung, auf den Match zu schauen, bis es dann eben um 10 Uhr losgeht für unsere Schweizer Nazi.
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0: Durchziehst du Dynamik mit Kanal 3. Wir gehen Feierabend entgegen. Jetzt ist es 10 vor 5 Uhr. Die Retro-Bar zu Arberg, die hat eine neue Wirtin gefunden.
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0: Die 29-jährige Larissa Wittmer von Seedorf hat die Retro-Bar Arberg übernommen und letzte Woche wieder eröffnet. Die Beiz war seit Ende März zu. Die junge Seeländerin die kommt eigentlich nicht aus dem Gastrobereich und arbeitet heute Teilzeit in einem Büro. Die Kanal 3-Redaktorin Vania Di Nicola hat Larissa Wittmer darum als erstes gefragt, wie sie dazu gekommen ist, die Retro-Bar zu übernehmen.
2: Das war dann im Herbst, als mein Papi mir mal angerufen hat und gesagt hat, dass das Retro schließt und dass das doch ein Kaffee wäre, das man eventuell übernehmen könnte. Dass das doch noch etwas für mich wäre. Und seit ich 18 bin, arbeite ich immer irgendwo an einem Fest, an einer Bar oder irgendwie im Service. Und es war immer ein Träumchen von mir, einmal ein eigenes Kaffee oder eben Bar zu führen.
3: Jetzt habt ihr das hier in Arberg übernommen, die Retro-Bar. Was ist so eure Vorstellung? Was wollt ihr mit dieser Bar und mit diesem Kaffee jetzt machen?
2: Ja, es soll eigentlich ein Treffpunkt sein für Jung und Alt. Und sicher schon mehr einfach für den Feierabend, etwas zu trinken und ein bisschen zusammen zu sein und etwas schnauzen und einfach einen schönen Abend zusammen zu verbringen.
3: Jetzt hat er letzte Woche wieder eröffnet. Wie ist das gelaufen, der Start jetzt eben mit der Retro-Bar hier in Arberg?
2: Es ist sehr positiv gelaufen. Ich habe viele positive Rückmeldungen bekommen. Ich habe eher so ein bisschen im Stillen eröffnet. Trotzdem sind sehr viele Leute schon vorbeigekommen. Am Freitagmorgen habe ich um 5 Uhr aufgetan und den Schweiz-Match am Morgen gezeigt. Und da sind gleich auch sehr viele Leute vorbeigekommen. Ja.
3: Die kommen nicht aus der Gastrobranche, haben nicht irgendwie die Ausbildung oder so dort gemacht. Wie bringt ihr das vielleicht unter einen Hut mit dem anderen Job, den ihr noch macht?
2: Ich weiss noch nicht, ob ich es unter einen Hut bringe, aber ich hoffe, dass es geht. Ja, also ich würde gerne weiterhin auch ein bisschen noch im Büro arbeiten und ich denke, irgendwie geht es dann schon.
3: Jetzt im Moment macht ihr ein bisschen Public Viewings. Gibt es noch andere Events, die da vielleicht schon geplant sind?
2: Konkret geplant ist noch nichts, aber es sind sehr viele Events, die noch in der Luft stehen, wie vielleicht ein Pub-Quiz oder Brunch. Und von dem her, die Ideen werden uns noch gar nicht ausgehen.
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0: Ihr hört Kanal 3, kommt gut in Feierabend. Wir begleiten euch mit dem gemütlichen Hit von Walking on Cars. Speeding Cars heisst er. Und noch voran ein neuer von Michael Schulte. 5 AM gibt es gerade nach den News. Jetzt ist 5 Uhr.
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0: Mit dem Normoland.
2: Der Retro-Barzer-Berg ist wieder offen. Nach knapp 3 Monaten, wo die Beiz zu war, hat jetzt eine junge Seeländerin das Lokal übernommen. Die 29-jährige Larissa Wittmer von Seedorf ist die neue Wirtin von Retro-Bar. Sie kommt eigentlich nicht aus dem Gastrobereich. Sie ist gelernte Arzthelferin und arbeitet heute Teilzeit in einem Büro. Mit der Retro-Barzer-Berg hat sie sich aber einen Traum erfüllt, sagt Larissa Wittmer.
3: Seit ich 18 bin, arbeite ich immer irgendwo an einem Fest, an einer Bar oder irgendwie im Service. Und es war immer ein Träumchen von mir, einmal ein eigenes Kaffee oder eben Bar zu führen.
2: Unterstützung bekommt Larissa Wittmer außerdem von Freunden und Verwandten. Die Verantwortung für das Lokal trägt die 29-Jährige aber alleine. Auch die Schubmatchen von Schweizer Nazi an WM zeigen sie Räderbar zur Berg. So der Match heute Abend um 10 Uhr gegen Kolumbien. Die Stadt Biel tut diese Woche 2 neue Gastroterrassen einrichten. Die stehen an der Bergstrasse beim General Gison Platz. Letztes Jahr hat die Stadt Biel dort schon einen ersten Versuch mit einer mobilen Plattform gemacht. Weil das gut angekommen ist, tun wir das dieses Jahr nochmal machen. Damit Gastrobetriebe das Trotto können brauchen, tut die Stadt Biel den Veloparkplatz und die Publibike-Station an die Bahnhofstrasse verschieben. So gibt es für Beizen genug Platz, dass man die Terrasse bestuhlen kann. Während dem Besuch vom französischen Präsidenten Emmanuel Macron zu Damaskus in Syrien hat es 2 Explosionen gegeben. Seit 2010 war kein Staatschef von einem EU-Mitgliedstaat mehr in Syrien zu Besuch gewesen. Nach Angaben vom syrischen Innenministerium hat Sicherheitskräfte 2 Sprengkörper entdeckt. Einen in einem abgestellten Auto und einen weiteren in einem Abfallcontainer. Während Spezialteams dran waren, die Sprengsätze zu entschärfen, sind die explodiert. 18 Menschen haben sich dabei verletzt, 4 davon sind Polizisten, wie die syrische Nachrichtenagentur bekannt. Die Ermittlungen zu diesem Vorfall laufen jetzt.
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0: Der Himmel, der ist ein bisschen verhangen heute Abend, aber heiß ist es trotzdem. 31 Grad aktuell zu Biel, zu Teufelen und zu Rütti bei Büren. Morgen genau gleich, um die 31 Grad und es hat auch morgen ein paar Wolken rum, bleibt aber weiterhin trocken.
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0: 3 Minuten nach den 5 Uhr habe ich eine Meldung von der Strasse. Das Bild stockt auf der Lentistrasse von Seeforstadt Richtung Brückmoos. Da braucht ihr etwa 20 Minuten länger, bis ihr durch seid. Sonst verliert ihr aktuell noch nie mehr als 10 Minuten. Fahrt gut und ein Gruß ins Auto.
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0: Dass wir unsere Ferien geniessen können, müssen andere bügeln. Zum Beispiel im Hotel ist nicht nur easy, lange Schichten, unregelmäßige Arbeitszeiten, schwierige Gäste. Wir sind mal reinschauen und haben eine Hotelmitarbeiterin begleitet für unsere Sommerserie, wie sie trotz dem Job schafft, euer Privatleben zu pflegen und was auch die Vorteile sind vom Schichtschaffen. Das gehört ihr um 20.05 Uhr hier auf Kanal 3. Am Mikrofon Andrea Stucki. Einen schönen Feierabend.
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0: Mit Kanal 3 durch den Dienstag. Schönen Feierabend zusammen. Jetzt ist es 10 ab 5 Uhr. Die Nacht, schwieriges Thema, wenn es so heiß ist. So richtig schweres Essen, das gelustet einem irgendwie nicht. Nur Salat jeden Tag kann es aber auch nicht sein. Wir haben ein paar Ideen für eine Nacht bei dieser Hitze von Ramona Stettler von der Ernährungsberatung Bern-Seeland zu Biel.
1: Zum Nacht kannst du zum Beispiel einen Grilldauer machen mit allen drei Komponenten. Du kannst auch alles auf den Grill schiessen. Zum Beispiel ein Peperoni, Halloumi-Käse und dazu noch einen Herdöpfel. Du kannst dir ein Omelette machen mit einem gemischten Salat oder einfach ein Wrap. Mit Rohkost, Gurken, Tomaten, ein bisschen Joghurt, Hüttenkäse und mit Poulet oder Ei füllen. Oder eine kalte Suppe, ergänzen mit ein bisschen Tofu und ein Stück Vollkornbrot.
0: Dazu viel trinken, das ist uns, glaube ich, allen klar. Aber immer nur Wasser, auch ein bisschen langweilig.
1: Leitungswasser kannst du auch aufpeppen, zum Beispiel mit Zitronen, Limette, ein bisschen Orangen, Beere oder Münze. Du kannst kalte Tees machen. Am besten Getränke auch immer sichtbar herstellen, dass wir nicht vergessen zu trinken.
0: Und zum Dessert, nach und Nacht, dann noch eine Glasse. Perfekt.
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0: Kanal 3 begleitet euch durch den Dienstag Feierabend. Schön, seid ihr mit dabei. Jetzt ist 18 Minuten nach den 5.
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0: Die Hotelgäste begrüßen, den Überblick in stressigen Situationen behalten und den Leuten ein Lächeln ins Gesicht zaubern. Das sind viele Aufgaben von einer Hotelmitarbeiterin. Laura Haller hat im Airport Hotel zu Grenchen vorbeigeschaut und eine Mitarbeiterin bei ihrer Schicht begleitet.
2: Egal ob an der Rezeption, beim Einchecken oder im Restaurant im Service. Lisa Imbach arbeitet schon seit über 10 Jahren im Airport Hotel zu Grenchen. In ihrem Job arbeitet sie viel unregelmässig und in unterschiedlichen Schichten. Das macht ihr aber nichts aus.
3: Ich finde es eigentlich mega gebig, weil so halt auch unter der Woche mega viele Sachen machen kannst. Also ich arbeite auch mega gerne am Wochenende, weil man halt öfter unter der Woche frei hat und Termine, Coiffeur und was auch immer, oder einkaufen allgemein halt, ist einfach viel praktischer unter der Woche. Oder nicht gerade oben am 6 Uhr, wenn alle noch einkaufen müssen.
2: Jeden Arbeitstag sieht bei Lisa Imbach anders aus. Heute hat sie gerade Spätdienst, wo sie um 3 Uhr am Nachmittag angefangen hat. Es warten noch einige Aufgaben auf sie.
3: Die Hauptaufgabe ist meistens die Hotelgäste einzuchecken, weil die kommen. Die grösste Menge kommt meistens so zwischen 5 und 7. Und dann ist man halt meistens mit dem beschäftigt. Und nachher ist eigentlich, also ist so der Bürojob quasi gegessen. Da kann man im Service helfen, aufräumen, vielleicht etwas vorbereiten, Seminar vorbereiten.
2: Trotz der unregelmässigen Arbeitszeiten kann Lisa Imbach ihr Privatleben pflegen.
3: Man macht halt dann ab, wenn es geht. Also wenn man zu früh hat, ist es sowieso halt nicht so ein Problem. Am Abend können die meisten. Wenn man Spoten hat, macht man vielleicht mal am Mittag etwas. Man muss es halt wie aneinander vorbeiplanen. Also ich habe auch eine Kollegin, die in einem Hotel arbeitet. Die arbeitet halt auch unregelmässig. Wenn man will, geht es.
2: Aktuell suchen sie noch Verstärkung im Team, dass die Leute etwas weniger ausgelastet sind. Das ist für Lisa momentan die grösste Herausforderung. Etwa um 11:30 am Abend hat sie dafür aber.
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0: einen schönen Feierabend, denen, die schon haben, und einen guten Endspurt, denen, die noch dran sind. Wir begleiten euch durch den Dienstag Abend mit Nirvana. Come As You Are, den Kanal 3 Klassiker hören wir. Und dazu Dua Lipa. Ihr Hit Houdini, da gibt es gleich nach den News. Jetzt ist 17:30. 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
0: Mit dem Norman Lenz.
2: Das Liegert nistet wieder ein Turmfalken. Letztes Jahr ist er im alten Schulhaus genistet. Dieses Jahr hat sich die Dorfschreinerei aus Platz ausgesucht. Die Wanne, die Nicola aus der Redaktion hat einzuhalten.
3: Im Turmfalken sein Zuhause des Liegerts ist dieses Jahr über der Schreinerei. Im Nest hat es vier Junge. Für einen Uli Wolf, Biologe und Vogelbeobachter von Schernutz ein Highlight, wie er gegenüber anschau.ch sagt. Der Turmfalken sei vor allem über den Reben unterwegs und sucht dort nach Mäusen und Eidechseln zum Fressen. Im letzten Jahr hat sich der Vogel beim alten Schulhaus des Liegerts in den Blumenkästen eingenistet. Seit vier Jahren ist dort nämlich gar kein Unterricht mehr. Die Gemeinde Liegerts hat diese Blumenkästen jetzt aber fortgenommen.
2: Jetzt kann der Turmfalken nicht mehr in die Blumenkästen an der Schulhausfassade. Einerseits sei das Schulhaus denkmalgeschützt und darum gäbe es keinen fixen Nistplatz dort, und andererseits täuge der Vogel alles verdrecken. Das Jugendgericht Dielsdorf in Zürich hat den Jugendlichen wegen mehrfach versuchtem Mord zu einem Jahr Gefängnis verurteilt. Vor zwei Jahren hat der dann 15-jährige Schweizer mit tunesischen Wurzeln einen orthodoxen Juden mit einem Messer angegriffen und ihn lebensgefährlich verletzt. Vorher hat er noch versucht, in eine Synagoge einzudringen, um so viele Juden wie nur möglich zu töten. Der Jugendliche hat dazu noch über das Internet seine Loyalität am IS verkündet und sich radikal geäussert. Die Freiheitsstrafe wird noch aufgeschoben, weil der 17-Jährige in eine geschlossene Einrichtung eingewiesen wird. Und noch zum Sport, OL. Simona Ebensold holt sich an der OL-Sprintweltmeisterschaft in Genua, Italien, die Goldmedaille. Die 28-jährige Brückerin dominiert den Wettkampf der zweiten Machtdemonstration. Mit über einer Minute Vorsprung auf den zweiten Platz holt sie sich sehr überlegen den Weltmeistertitel. Mit dem Sieg an Sprint-WM in Genua holt sich Simona Ebensold noch der letzte grosse Sieg, der in ihrer Karriere gefällt hat. Durch den Sieg ist sie jetzt so eine dreifache Weltmeisterin.
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0: Auch diese Woche schwitzen wir. Die Sonne die brätscht zwar jetzt nicht mehr so an, der Himmel ist bedeckt. Heiss ist es aber trotzdem, 31 Grad aktuell. Und morgen geht es unverändert weiter. Ein bisschen Sonne, ein bisschen Wolken und es bleibt trocken bei etwa 32 Grad.
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0: 5:30, es braucht Geduld, das Bio auf der Lentistrasse. Wenn ihr von Seevorstadt Richtung Brückmoos unterwegs seid, dann braucht ihr etwa eine Viertelstunde länger im Moment. Sonst verliert ihr aktuell nie mehr als 10 Minuten. Einen schönen Feierabend und kommt gut heim.
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0: Schönen Abend zusammen. Gute Aussichten für alle, die heute Abend ins Public Viewing Match schauen wollen.
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0: Der Himmel, der ist zwar bedeckt, aber es soll trocken bleiben heute Abend und auch relativ warm. Im Moment ist es immer noch knapp über 30 Grad. Am 10 Uhr, wenn der Schweiz-Match losgeht, dann immer noch um die 25 Grad. Sarina Leuthold vom Meteotest, wie sieht das Wetter morgen aus?
2: Morgen geht es ähnlich weiter und morgen haben wir viel Sonnenschein, der uns den ganzen Tag durch begleitet. Auch hier hat es vielleicht dann dort mal ein paar höhere Wolkenfelder und die können vielleicht mal ein bisschen zahlreicher werden. Es bleibt trocken und sehr warm. Am Nachmittag haben wir wieder Höchstwerte um die 31 bis 32 Grad. Und der Wind, der ist dann definitiv ein bisschen schwächer unterwegs.
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0: Der Los Kanal 3, jetzt geht 10 vor 6 und die Nervosität, die steigt und steigt. Tanja Rupp aus dem Kanal 3 Team.
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0: Das ist «Gana 3», die ihr hört. Und Joy und Marlene, die begleiten uns jetzt durch den Dienstagabend. Ihr Hit «Fire», da gibt es gleich nach den News und hinten nachher «Gana 3 Klassiker» von Queen. «I want to break free». Schönen Feierabend zusammen. Jetzt ist 6 Uhr.
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0: Mit dem Normaland.
2: Die Retro Bar zur Berg ist wieder offen. Nach knapp 3 Monaten, wo die Beiz zu war, hat jetzt eine junge Seeländerin das Lokal übernommen. Die 29-jährige Larissa Wittmer von Seedorf ist die neue Wirtin von Retro Bar. Sie kommt eigentlich nicht aus dem Gastrobereich. Sie ist gelernte Arzthelferin und arbeitet heute Teilzeit in einem Büro. Mit der Retro Bar zur Berg hat sie sich aber einen Traum erfüllt, sagt Larissa Wittmer.
3: Seit ich 18 bin, arbeite ich immer irgendwo an einem Fest, an einer Bar oder irgendwie im Service. Und es war immer ein Träumchen von mir, einmal ein eigenes Kaffee oder eben Bar zu führen.
2: Unterstützung bekommt Larissa Wittmer außerdem von Freunden und Verwandten. Die Verantwortung für das Lokal trägt die 29-Jährige aber alleine. Auch die Schubmatchen von Schweizer Nazi an der WM zeigt sie in der Retro Bar zur Berg. So auch der Match heute Abend ab der 10 gegen Kolumbien. Die französische Rechtsnationalistin Marine Le Pen ist zu einer 3-jährigen Freiheitsstrafe verurteilt worden. Das hat heute das Pariser Berufungsgericht entschieden. 1 Jahr davon muss sie elektronische Fußfesseln tragen. Die 2 weiteren Jahre sind näher auf Bewährung. Zu diesem Urteil ist das Gericht gekommen, weil sie öffentliche Gelder veruntreut hat. Das Gericht hat dazu noch ein Verbot gegen die Ausführung von einem politischen Amt während 15 Monaten gegen Marine Le Pen ausgesprochen. Das Verbot gilt rückwirkend ab März vom letzten Jahr. Darum könnte Marine Le Pen gleich für Präsidentschaftswahlen vom nächsten Jahr kandidieren. Sie selber hat aber schon angekündigt, dass sie wegen der strengen Auflagen vor Fußfesseln nicht würde kandidieren. Und noch zum Sport, OL. Simona Ebensold holt sich an der OL-Sprintweltmeisterschaft in Genua, Italien, die Goldmedaille. Die 28-jährige Brückerin dominiert den Wettkampf seit der Machtdemonstration. Mit über einer Minute Vorsprung auf den 2. Platz holt sie sich sehr überlegen den Weltmeistertitel. Mit dem Sieg an Sprint-WM in Genua holt sich Simona Ebensold noch den letzten grossen Sieg, der in ihrer Karriere gefällt hat. Durch den Sieg ist sie jetzt so eine dreifache Weltmeisterin.
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0: Es hat ein bisschen zugetan, der Himmel ist bedeckt. Es sollte aber trocken bleiben heute und es ist immer noch warm, 31 Grad aktuell. Morgen genau gleich wie heute, Sonne ein paar Wochen und die Temperaturen auch gleich wie heute, um die 31 Grad.
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0: 3 ab 6 Uhr, es harzt dort, wo es immer harzt. Und zwar braucht ihr Geduld, zu Bio, wenn ihr von Seeforstadt Richtung Brücke Moos weht und auch Gegenrichtung. Dann verlieren die beiden Richtungen etwa eine Viertelstunde im Moment. Abgesehen von dem kommt ihr problemlos vorwärts im Kanal 3-Land. Eine gute Fahrt wünsche ich.
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0: Das grosse Thema heute Abend ist der WM-Achtelfinal Schweiz gegen Kolumbien heute um 10 Uhr. Es gibt aber noch ein zweites Achtelfinal heute. Ist in diesen Minuten losgegangen, Argentinien gegen Ägypten. Perfekte Beschäftigung, für die Zeit zu überbrücken, bis es dann endlich losgeht und die Schweiz dran ist. Am Mikrofon Andrea Stucki. Einen schönen Abend und viel Nerven wünsche ich euch.
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0: Die Los Gana 3, jetzt ist es auf 6, ein schöner zusammen. Die Retro-Bar Zarberg hat eine neue Wirtin.
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0: Die 29-jährige Larissa Wittmer von Seedorf hat die Retro-Bar übernommen und letzte Woche wieder eröffnet. Beiz war seit Ende März zu. Die junge Seeländerin kommt eigentlich nicht aus dem Gastrobereich und arbeitet heute Teilzeit in einem Büro. Die Kanal 3-Redaktorin Vania Di Nicola hat Larissa Wittmer darum als erstes gefragt, wie sie dazu kam, die Bar zu übernehmen.
2: Das war dann im Herbst, wo mein Papi mir mal angerufen hat und gesagt hat, dass das Retro schließt und dass das doch ein Kaffee wäre, das man eventuell übernehmen könnte. Dass das doch noch etwas für mich wäre. Und seit ich 18 bin, arbeite ich immer irgendwo an einem Fest, an einer Bar oder irgendwie im Service. Und es war immer ein Träumchen von mir, einmal ein eigenes Kaffee oder eben Bar zu führen.
0: Jetzt habt ihr das hier in Arberg übernommen, die Retro-Bar. Was ist so eure Vorstellung? Was wollt ihr mit dieser Bar und mit diesem Kaffee jetzt machen?
2: Ja, es soll eigentlich ein Treffpunkt sein für Jung und Alt. Und sicher schon mehr einfach für den Feierabend etwas zu trinken und ein bisschen zusammen zu sein und etwas schnauzen und einfach einen schönen Abend zusammen zu verbringen.
0: Jetzt hat er letzte Woche wieder eröffnet. Wie ist das gelaufen, der Start jetzt eben mit der Retro-Bar hier in Arberg?
2: Es ist sehr positiv gelaufen. Ich habe viele positive Rückmeldungen bekommen. Ich habe eher so ein bisschen im Stillen eröffnet. Trotzdem sind sehr viele Leute schon vorbeigekommen. Am Freitagmorgen habe ich auch um 5 Uhr aufgetan und den Schweiz-Match am Morgen gezeigt. Und da sind gleich auch sehr viele Leute vorbeigekommen. Ja.
0: Die kommen nicht aus der Gastrobranche, haben nicht irgendwie die Ausbildung oder so dort gemacht. Wie bringt ihr das vielleicht unter einen Hut mit dem anderen Job, den ihr noch macht?
2: Ich weiss noch nicht, ob ich es unter einen Hut bringe, aber ich hoffe, dass es geht, ja. Also ich würde gerne weiterhin auch ein bisschen noch im Büro arbeiten und ich denke, irgendwie geht es dann schon.
0: Jetzt im Moment macht ihr ein bisschen Public Viewings. Gibt es noch andere Events, die da vielleicht schon geplant sind?
2: Konkret geplant ist noch nichts, aber es sind sehr viele Events, die noch in der Luft stehen, wie vielleicht ein Pub-Quiz oder Brunch. Und von dem her, die Ideen werden uns noch gar nicht ausgehen.
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0: Das ist Kanal 3 zusammen. Gehen wir durch den Dienstag 4 runter. Jetzt ist 20 ab 6. Ja, Sommer ist schön. Aber schlafen mühsam. Schaffen ohne Klimaanlage mühsam. Sonnencremeflecken auf den Kleidern mühsam. Und essen sehr mühsam. Viele Leute haben einfach weniger Hunger, wenn es so heiß ist. Essen müssen wir aber ja logischerweise trotzdem. Einfach nicht die Sachen, die ihm zu schwer aufliegen, sagt Ramona Stetter von der Ernährungsberatung Bern-Seeland zu Biel.
1: Speise und Lebensmittel, die in dieser Hitze eher weniger geeignet sind, sind vor allem sehr fettige, frittierte Speisen oder grosse Portionen, die liegen sehr schwer auf. Und scharfe Gerichte, die können die Schwitzen fördern.
0: Also Curry lassen wir lieber sein, bis es wieder ein bisschen kälter wird. Was wäre denn optimal?
1: Menüs können sein Couscous-Salat mit Gurken und Kichererbsen, ein Quark mit Früchten, kalte Suppe wie Gazpacho mit einem Vollkornbrötchen und Hüttenkäse oder einen mageren Fisch mit Zugetti und Herdöpfel.
0: Oder Grill geht natürlich auch immer. Da kann man ja alles Mögliche drauf schiessen.
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0: gemütlichen Dienstagabend mit Kanal 3. Schön, seid ihr mit dabei. Und auch dabei in der nächsten halben Stunde. Kiss mit ihrem Kanal 3 Klassiker I Was Made For Loving You. Und dazu ein Song, den man fast nicht mehr aus dem Kopf bekommt. Fever Dream, aktueller Hit von Alex Warren. Da gibt es ebenfalls noch vor dem 7. Jetzt ist halb.
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0: Mit dem Normaland.
2: Das Liegert nistet wieder ein Turnfalken. Letztes Jahr ist er im alten Schulhaus genistet. Dieses Jahr hat sich die Dorfschreinerei aus Platz ausgesucht. Die Wanne, die Nicola aus der Redaktion hat einzuhalten.
3: Im Turnfalken sein Zuhause, das Liegert, ist dieses Jahr über der Schreinerei. Im Nest hat es vier Junge. Für einen Ueli Wolf, Biologe und Vogelbeobachter von Schernutz ein Highlight, wie er gegenüber aschur.ch sagt. Der Turmfalken sei vor allem über den Reben unterwegs und sucht dort nach Mäusen und Eidechsel zum Fressen. Im letzten Jahr hat sich der Vogel beim alten Schulhaus zu Liggerz in den Blumenkästen eingenistet. Seit vier Jahren ist dort nämlich gar kein Unterricht mehr. Die Gemeinde Liggerz hat diese Blumenkästen jetzt aber fortgenommen.
2: Jetzt kann der Turmfalken nicht mehr in die Blumenkästen an der Schulhausfassade. Einerseits sei das Schulhaus denkmalgeschützt und darum gäbe es keinen fixen Nistplatz dort und andererseits täuge der Vogel alles verdrecken. Das Jugendgericht Dielsdorf in Zürich hat den Jugendlichen wegen mehrfach versuchtem Mord zu einem Jahr Gefängnis verurteilt. Vor zwei Jahren hat der dann 15-jährige Schweizer mit tunesischen Wurzeln einen orthodoxen Juden mit einem Messer angegriffen und ihn lebensgefährlich verletzt. Vorher hat er noch versucht, in eine Synagoge einzudringen, um so viele Juden wie nur möglich zu töten. Der Jugendliche hat dazu noch über das Internet seine Loyalität am IS verkündet und sich radikal geäussert. Die Freiheitsstrafe wird noch aufgeschoben und der 17-Jährige in eine geschlossene Einrichtung eingewiesen wird. Während einem Besuch vom französischen Präsident Emmanuel Macron im Damaskus, Syrien, hat es zwei Explosionen gegeben. Seit 2010 war kein Staatschef von einem EU-Mitgliedstaat mehr in Syrien zu Gast gewesen. Nach Angaben vom syrischen Innenministerium haben Sicherheitskräfte zwei Sprengsätze entdeckt. Einen in einem abgestellten Auto und den weiteren in einem Abfallcontainer. Während Spezialteams dran waren, die Sprengsätze zu entschärfen, sind die explodiert. 18 Menschen haben sich dabei verletzt, vier davon sind Polizisten, wie die syrische Nachrichtenagentur bekannt gibt. Die Ermittlungen zu diesem Fall laufen jetzt. Und noch zum Sport, OL. Simona Ebensold holt sich an der OL-Sprintweltmeisterschaft in Genua, Italien, die Goldmedaille. Die 28-jährige Brückerin dominiert den Wettkampf zur zweiten Machtdemonstration. Mit über einer Minute Vorsprung auf den zweiten Platz holt sie sich sehr überlegen den Weltmeistertitel. Mit dem Sieg an Sprint-WM in Genua holt sich Simona Ebensold noch den letzten grossen Sieg, der in ihrer Karriere gefällt hat. Durch den Sieg ist sie jetzt so eine dreifache Weltmeisterin.
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0: Immer noch 31 Grad ist. Der Himmel, der ist bedeckt im Moment, aber es gibt einen warmen, angenehmen Abend und es bleibt trocken. Morgen geht es gleich weiter. Es hat ein paar Wolken, immer mal wieder ein bisschen Sonne und die Temperatur am Morgen knapp über 30 Grad.
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0: 3:30 Uhr, das Feierabendgenusch auf der Straße, das hat sich grösstenteils aufgelöst. Mehr als 10 Minuten Verspätung habt ihr nie mehr im Kanal 3 Land. Gute Fahrt und einen schönen Feierabend.
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1: Simona Ebersold ist Weltmeisterin im Orientierungslauf Einzelsprint. Die Seeländerin hat sich heute Nachmittag die Goldmedaille an der WM zu Genua geholt. Wie sie und ihre Brüder Fabian Ebersold sich auf die WM von dieser Woche vorbereitet, weiss Vanya Di Nicola aus der Kanal 3 Redaktion.
2: Karten lesen, Post abhäkeln und so schnell wie möglich ins Ziel säckeln. Heute ist in Genua im Norden von Italien die Orientierungslauf-Weltmeisterschaft in der Sprintdisziplin losgegangen. Mit am Start ist auch die Weltcup-Siegerin von Brügg, Simona Ebersold. Auf diese WM hat sie sich ein bisschen anders vorbereitet als auf andere Wettkämpfe.
3: Ja, ich glaube, die meiste Zeit habe ich das Kartenzeichnen von den Gebieten, wo die Wettkämpfe werden sein, investiert. Weil wir keine Karten haben von den Gebieten, wo wir uns damit vorbereiten können. Das Mal war sicher speziell, dass ich nicht so viel in relevantem Gelände war, wie an den zwei vorherigen Sprint-WMs.
2: Trainiert haben sie vor allem daheim in ähnlich städtischem Gebiet, um das Gefühl dafür zu bekommen. Und mit dieser Vorbereitung hat Simona Ebersold mehrere Ziele vor Augen für die OLWM.
3: Mir fehlt noch eine Einzelsprint-Goldmedaille. Knockout natürlich auch. Die zwei Goldmedaillen, das wäre etwas, was mir sehr am Herzen liegt, die in meiner Karriere mal noch zu erreichen. Ob es das Jahr schon klappt, weiss ich nicht.
2: Ein Ziel hat Simona Ebersold heute schon erreicht. Sie hat Goldmedaille im Einzelsprint geholt und hat damit den Weltmeistertitel in der Tasche. Eure jüngere Brüder, Fabian Ebersold, steht diese Woche an der Startlinie von der Orientierungslauf-WM in Genua. Für ihn ist es die zweite Weltmeisterschaft überhaupt, aber die erste in der Sprintdisziplin.
4: Ja, also ich glaube, es liegt mir sicher nicht so schlecht. Sicher besser als die Weltcups, die jetzt waren, die vielleicht ein bisschen mehr flach waren. Und mir kommt es jetzt auch ein bisschen entgegen, wenn es viel Höhenmeter hat und verwinkelt. Und ich freue mich auch sehr auf die technische Challenge und ich glaube, das kommt gut.
2: Der Fabian Ebersold will an der OLWM im Finale vom K.O.-Sprint arbeiten und wenn möglich auch eine Medaille in der Sprintstaffel holen. Die OL-Weltmeisterschaft in Genua geht heute los und geht bis am Samstag. Die Finalläufe zeigt das SRF jeweils live im Fernsehen.
1: Die Retro-Barzarberg hat eine neue Wirtin gefunden. Die 29-jährige Larissa Witzmer von Seedorf hat die Bar übernommen und letzte Woche wieder eröffnet. Die Beiz war seit Ende März zu. Die junge Seeländer kommt eigentlich nicht aus dem Gastrobereich und arbeitet heute Teilzeit in einem Büro. Die Kanal 3-Redaktorin Vanya Di Nicola hat Larissa Widmer darum als erstes gefragt, wie sie dazu kam, die Retro-Bar zu Arberg zu übernehmen.
5: Das war dann im Herbst, wo mein Papi mir angerufen hat und gesagt hat, dass das Retro schließt und dass das doch ein Kaffee wäre, das man eventuell übernehmen könnte. Dass das doch noch etwas für mich wäre. Und seit ich 18 bin, arbeite ich immer irgendwo an einem Fest, an einer Bar oder irgendwie im Service. Und es war immer ein Träumchen von mir, einmal ein eigenes Kaffee oder eben Bar zu führen.
6: Jetzt habt ihr das hier in Arberg übernommen, die Retro-Bar. Was ist so eure Vorstellung? Was wollt ihr mit dieser Bar und mit diesem Kaffee jetzt machen?
5: Ja, es soll eigentlich ein Treffpunkt sein für Jung und Alt. Und sicher schon mehr einfach für den Feierabend etwas zu trinken und ein bisschen zusammenzuziehen und etwas schnauzen und einfach einen schönen Abend zusammen zu verbringen.
6: Jetzt hat er letzte Woche wieder eröffnet. Wie ist das gelaufen, der Start jetzt eben mit der Retro-Bar hier in Arberg?
5: Es ist sehr positiv gelaufen. Ich habe viele positive Rückmeldungen bekommen. Ich habe eher so ein bisschen im Stillen eröffnet. Trotzdem sind sehr viele Leute schon vorbeigekommen. Am Freitagmorgen habe ich um 5 Uhr aufgetan und den Schweiz-Match am Morgen gezeigt. Und da sind gleich auch sehr viele Leute vorbeigekommen. Ja.
6: Die kommen nicht aus der Gastrobranche, haben nicht irgendwie die Ausbildung oder so dort gemacht. Wie bringt ihr das vielleicht unter einen Hut mit dem anderen Job, den ihr noch macht?
5: Ich weiß noch nicht, ob ich es unter einen Hut bringe, aber ich hoffe, dass es geht. Ja, also ich würde gerne weiterhin auch ein bisschen noch im Büro arbeiten und ich denke, irgendwie geht es dann schon.
6: Jetzt im Moment macht ihr ein bisschen Public Viewings. Gibt es noch andere Events, die da vielleicht schon geplant sind?
5: Konkret geplant ist noch nichts, aber es sind sehr viele Events, die noch in der Luft stehen, wie vielleicht ein Pub-Quiz oder Brunch. Und von dem her die Ideen werden uns noch gar nicht ausgehen.
1: Die Hotelgäste begrüssen, den Überblick behalten, wenn es stressig wird und immer schön lächeln. Das sind viele Aufgaben von einer Hotelmitarbeiterin. Laura Haller hat im Airport Hotel zu Grenchen vorbeigeschaut und eine Mitarbeiterin bei einer Schicht begleitet.
7: Egal ob an der Rezeption, beim Einchecken oder im Restaurant im Service. Lisa Imbach arbeitet schon seit über 10 Jahren im Airport Hotel zu Grenchen. In ihrem Job arbeitet sie viel unregelmässig und in unterschiedlichen Schichten. Das macht ihr aber nichts aus.
8: Ich finde es eigentlich mega gebig, weil so halt auch unter der Woche mega viele Sachen kannst machen. Also ich arbeite auch mega gerne am Wochenende, weil man halt öfter unter der Woche frei hat und Termine, Coiffeur und was auch immer, oder einkaufen allgemein halt, ist einfach viel praktischer unter der Woche. Oder nicht gerade oben am 6 Uhr, wenn alle noch einkaufen müssen.
7: Jeder Arbeitstag sieht bei Lisa Imbach anders aus. Heute hat sie gerade Spätdienst, wo sie um 3 Uhr am Nachmittag angefangen hat. Es warten noch einige Aufgaben auf sie.
8: Die Hauptaufgabe meistens die Hotelgäste einzuchecken, weil die kommen. Die grösste Menge kommt meistens so zwischen 5 und 7. Und dann ist man halt meistens mit dem beschäftigt. Und nachher ist es eigentlich, also ist so der Bürojob quasi gegessen. Dann kann man im Service helfen, aufräumen, vielleicht etwas vorbereiten, Seminar vorbereiten.
7: Trotz der unregelmässigen Arbeitszeiten kann Lisa Imbach ihr Privatleben pflegen.
8: Man macht halt dann ab, wenn es geht. Also wenn man zu früh hat, ist es sowieso halt nicht so ein Problem. Am Oben können die meisten. Wenn man Spote hat, macht man vielleicht mal am Mittag etwas. Man muss es halt wie aneinander vorbeiplanen. Also ich habe auch eine Kollegin, die in einem Hotel arbeitet. Die arbeitet halt auch unregelmässig. Wenn man will, geht es.
7: Aktuell suchen sie noch Verstärkung im Team, dass die Leute etwas weniger ausgelastet sind. Das ist für Lisa momentan die grösste Herausforderung. Etwa um 11:30 am Abend hat sie den Feierabend.
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1: Simona Ebersold ist Weltmeisterin im Orientierungslauf Einzelsprint. Die Seeländerin hat sich heute Nachmittag die Goldmedaille an der WM zu Genua geholt. Wie sie und ihre Brüder Fabian Ebersold sich auf die WM von dieser Woche vorbereitet, weisst Vanja Di Nicola aus der Kanal 3 Redaktion.
2: Karten lesen, Post abhäkeln und so schnell wie möglich ins Ziel säckeln. Heute ist zu Genua im Norden von Italien die Orientierungslauf-Weltmeisterschaft in der Sprintdisziplin losgegangen. Mit am Start ist auch die Weltcup-Siegerin von Brügg, Simona Ebersold. Auf diese WM hat sie sich ein bisschen anders vorbereitet als auf andere Wettkämpfe.
3: Ja, ich glaube, die meiste Zeit habe ich das Kartenzeichnen von den Gebieten, wo die Wettkämpfe werden sein, investiert, weil wir keine Karten haben von den Gebieten, wo wir uns damit vorbereiten können. Das Mal war sicher speziell, dass ich nicht so viel bei relevantem Gelände war wie an den zwei vorherigen Sprint-WMs.
2: Trainiert haben sie vor allem daheim in ähnlich städtischem Gebiet, um das Gefühl dafür zu bekommen. Und mit dieser Vorbereitung hat Simona Ebersold mehrere Ziele vor Augen für die OL-WM.
3: Mir fehlt noch eine Einzelsprint-Goldmedaille. Knockout natürlich auch. Die zwei Goldmedaillen, das wäre etwas, was mir sehr am Herzen liegt, die in meiner Karriere mal noch zu erreichen. Ob es das Jahr schon klappt, weiss ich nicht.
2: Ein Ziel hat Simona Ebersold heute schon erreicht. Sie hat Goldmedaille im Einzelsprint geholt und hat damit den Weltmeistertitel in der Tasche. Eure jüngere Brüder, Fabian Ebersold, steht diese Woche an der Startlinie von der Orientierungslauf-WM in Genua. Für ihn ist es die zweite Weltmeisterschaft überhaupt, aber die erste in der Sprintdisziplin.
4: Ja, also ich glaube, es liegt mir sicher nicht so schlecht. Sicher besser als die Weltcups, die jetzt waren, die vielleicht ein bisschen mehr flach waren. Und mir kommt es jetzt auch ein bisschen entgegen, wenn es viel Höhenmeter hat und verwinkelt. Und ich freue mich auch sehr auf die technische Challenge und ich glaube, das kommt gut.
2: Der Fabian Ebersold will es an der OL-WM im Finale vom K.O.-Sprint arbeiten und wenn möglich auch eine Medaille in der Sprintstaffel holen. Die OL-Weltmeisterschaft in Genua geht heute los und geht dann bis Samstag. Die Finale läuft, zeigt das SRF jeweils live im Fernsehen.
1: Die Retro-Bar Zarberg hat eine neue Wirtin gefunden. Die 29-jährige Larissa Witzmer von Seedorf hat die Bar übernommen und letzte Woche wieder eröffnet. Die Beiz war seit Ende März zu. Die junge Seeländerin kommt eigentlich nicht aus dem Gastrobereich und arbeitet heute Teilzeit in einem Büro. Die Kanal 3-Redaktorin Vanja Di Nicola hat Larissa Widmer darum als erstes gefragt, wie sie dazu kam, die Retro-Bar zu Arberg zu übernehmen.
5: Das war dann im Herbst, als mein Papi mir angerufen hat und gesagt hat, dass das Retro schließt und dass das doch ein Kaffee wäre, das man eventuell übernehmen könnte. Dass das doch noch etwas für mich wäre. Und seit ich 18 bin, arbeite ich immer irgendwo an einem Fest, an einer Bar oder irgendwie im Service. Und es war immer ein bisschen ein Träumchen von mir, einmal ein eigenes Kaffee oder eben eine Bar zu führen.
6: Jetzt habt ihr das hier in Arberg übernommen, die Retro-Bar. Was ist so eure Vorstellung? Was wollt ihr mit dieser Bar und mit diesem Kaffee jetzt machen?
5: Ja, es soll eigentlich ein Treffpunkt sein für Jung und Alt. Und sicher schon mehr einfach für den Feierabend etwas zu trinken und ein bisschen zusammen zu sein und etwas schnauzen und einfach einen schönen Abend zusammen zu verbringen.
6: Jetzt hat er letzte Woche wieder eröffnet. Wie ist das gelaufen, der Start jetzt eben mit der Retro-Bar hier in Arberg?
5: Es ist sehr positiv gelaufen. Ich habe viele positive Rückmeldungen bekommen. Ich habe eher so ein bisschen im Stillen eröffnet. Trotzdem sind sehr viele Leute schon vorbeigekommen. Am Freitagmorgen habe ich um 5 Uhr aufgetan und den Schweiz-Match am Morgen gezeigt. Und da sind gleich auch sehr viele Leute vorbeigekommen. Ja.
6: Die kommen nicht aus der Gastrobranche, haben nicht irgendwie die Ausbildung oder so dort gemacht. Wie bringt ihr das vielleicht unter einen Hut mit dem anderen Job, den ihr noch macht?
5: Ich weiss noch nicht, ob ich es unter einen Hut bringe, aber ich hoffe, dass es geht. Ja, also ich würde gerne weiterhin auch ein bisschen noch im Büro arbeiten und ich denke, irgendwie geht es dann schon.
6: Jetzt im Moment machen wir ein bisschen Public Viewings. Gibt es noch andere Events, die da vielleicht schon geplant sind?
5: Konkret geplant ist noch nichts, aber es sind sehr viele Events, die noch in der Luft stehen, wie vielleicht ein Pub-Quiz oder Brunch. Und von dem her die Ideen werden uns noch gar nicht ausgehen.
1: Die Hotelgäste begrüssen, den Überblick behalten, wenn es stressig wird und immer schön lächeln. Das sind viele Aufgaben von einer Hotelmitarbeiterin. Laura Haller hat im Airport Hotel zu Grenchen vorbeigeschaut und eine Mitarbeiterin bei einer Schicht begleitet.
7: Egal ob an der Rezeption, beim Einchecken oder im Restaurant im Service. Lisa Imbach arbeitet schon seit über 10 Jahren im Airport-Hotel zu Grenchen. In ihrem Job arbeitet sie viel unregelmässig und in unterschiedlichen Schichten. Das macht ihr aber nichts aus.
8: Ich finde es eigentlich mega gebig, weil so halt auch unter der Woche mega viele Sachen kannst machen. Also ich arbeite auch mega gerne am Wochenende, weil man halt oft unter der Woche frei hat und Termine, Coiffeur und was auch immer, oder einkaufen allgemein halt, ist einfach viel praktischer unter der Woche. Oder nicht gerade so oben am 6 Uhr, wenn alle noch einkaufen müssen.
7: Jeder Arbeitstag sieht bei Lisa Imbach anders aus. Heute hat sie gerade Spätdienst, wo sie um 3 Uhr am Nachmittag angefangen hat. Es warten noch einige Aufgaben auf sie.
8: Die Hauptaufgabe meistens die Hotelgäste einzuchecken, weil die kommen. Die grösste Menge kommt meistens so zwischen 5 und 7. Und dann ist man halt meistens mit dem beschäftigt. Und nachher ist eigentlich, also ist so der Bürojob quasi gegessen. Dann kann man im Service helfen, aufräumen, vielleicht etwas vorbereiten, Seminar vorbereiten.
7: Trotz der unregelmässigen Arbeitszeiten kann Lisa Imbach ihr Privatleben pflegen.
8: Man macht halt dann ab, wenn es geht. Also wenn man zu früh hat, ist sowieso halt nicht so ein Problem. Am Abend können die meisten. Wenn man Sport hat, macht man vielleicht mal am Mittag etwas. Man muss es halt wie aneinander vorbeiplanen. Also ich habe auch eine Kollegin, die in einem Hotel arbeitet. Die arbeitet halt auch unregelmässig. Wenn man will, geht's.
7: Aktuell suchen sie noch Verstärkung im Team, dass die Leute etwas weniger ausgelastet sind. Das ist für Lisa momentan die grösste Herausforderung. Etwa um 11:30 Uhr am Abend hat sie den Feierabend.
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1: Simona Ebersold ist Weltmeisterin im Orientierungslauf Einzelsprint. Die Seeländerin hat sich heute Nachmittag die Goldmedaille an der WM zu Genua geholt. Wie sie und ihre Brüder Fabian Ebersold sich auf die WM von dieser Woche haben vorbereitet, weiss Vanya Di Nicola aus der Kanal 3 Redaktion.
2: Karten lesen, Post abhäkeln und so schnell wie möglich ins Ziel säckeln. Heute ist zu Genua im Norden von Italien die Orientierungslauf-Weltmeisterschaft in der Sprintdisziplin losgegangen. Mit am Start ist auch die Weltcup-Siegerin von Brügg, Simona Ebersold. Auf diese WM hat sie sich ein bisschen anders vorbereitet als auf andere Wettkämpfe.
3: Ja, ich glaube, die meiste Zeit habe ich das Kartenzeichnen von den Gebieten, wo die Wettkämpfe werden sein, investiert. Weil wir keine Karten haben von den Gebieten, wo wir uns damit vorbereiten können. Das Mal war sicher speziell, dass ich nicht so viel in relevantem Gelände war, wie an den zwei vorherigen Sprint-WMs.
2: Trainiert haben sie vor allem daheim in ähnlich städtischem Gebiet, um das Gefühl dafür zu bekommen. Und mit dieser Vorbereitung hat Simona Ebersold mehrere Ziele vor Augen für die OL-WM.
3: Mir fehlt noch eine Einzelsprint-Goldmedaille. Knockout natürlich auch. Die zwei Goldmedaillen, das wäre etwas, was mir sehr am Herzen liegt, die in meiner Karriere mal noch zu erreichen. Ob es das Jahr schon klappt, weiss ich nicht.
2: Ein Ziel hat Simona Ebersold heute schon erreicht. Sie hat Goldmedaille im Einzelsprint geholt und hat damit den Weltmeistertitel in der Tasche. Eure junge Brüder, Fabian Ebersold, steht diese Woche an der Startlinie von der Orientierungslauf-WM in Genua. Für ihn ist es die zweite Weltmeisterschaft überhaupt, aber die erste in der Sprintdisziplin.
4: Ja, also ich glaube, es liegt mir sicher nicht so schlecht. Sicher besser als die Weltcups, die jetzt waren, die vielleicht ein bisschen mehr flach waren. Und mir kommt es jetzt auch ein bisschen entgegen, wenn es viel Höhenmeter hat und verwinkelt. Und ich freue mich auch sehr auf die technische Challenge und ich glaube, das kommt gut.
2: Der Fabian Ebersold will an der OL-WM im Finale vom K.O.-Sprint arbeiten und wenn möglich auch eine Medaille in der Sprintstaffel holen. Die OL-Weltmeisterschaft zu Genua geht heute los und geht dann bis am Samstag. Die Finalläufe zeigt das SRF jeweils live im Fernsehen.
1: Der Retro-Bar Zarberg hat eine neue Wirtin gefunden. Die 29-jährige Larissa Witzmer von Seedorf hat die Bar übernommen und letzte Woche wieder eröffnet. Die Beiz war seit dem Ende März zu. Die junge Seeländer kommt eigentlich nicht aus dem Gastrobereich und arbeitet heute Teilzeit in einem Büro. Die Kanal 3-Redaktorin Vanya Di Nicola hat Larissa Widmer darum als erstes gefragt, wie sie dazu kam, die Retro-Bar zu Arberg zu übernehmen.
5: Das war dann im Herbst, als mein Papi mir angerufen hat und gesagt hat, dass das Retro schließt und dass das doch ein Kaffee wäre, das man eventuell übernehmen könnte. Dass das doch noch etwas für mich wäre. Und seit ich 18 bin, arbeite ich immer irgendwo an einem Fest, an einer Bar oder irgendwie im Service. Und es war immer ein Träumchen von mir, einmal ein eigenes Kaffee oder eben Bar zu führen.
6: Jetzt habt ihr das hier in Arberg übernommen, die Retro-Bar. Was ist so eure Vorstellung? Was wollt ihr mit dieser Bar und mit diesem Kaffee jetzt machen?
5: Ja, es soll eigentlich ein Treffpunkt sein für Jung und Alt. Und sicher schon mehr einfach für den Feierabend, etwas zu trinken und ein bisschen zusammen zu sein und etwas schnauzen und einfach einen schönen Abend zusammen zu verbringen.
6: Jetzt hat er letzte Woche wieder eröffnet. Wie ist das gelaufen, der Start jetzt eben mit der Retro-Bar hier in Arberg?
5: Es ist sehr positiv gelaufen. Ich habe viele positive Rückmeldungen bekommen. Ich habe eher so ein bisschen im Stillen eröffnet. Trotzdem sind sehr viele Leute schon vorbeigekommen. Am Freitagmorgen habe ich um 5 Uhr aufgetan und der Schweiz-Match am Morgen gezeigt. Und da sind gleich auch sehr viele Leute vorbeigekommen. Ja.
6: Die kommen nicht aus der Gastrobranche, haben nicht irgendwie die Ausbildung oder so dort gemacht. Wie bringt ihr das vielleicht unter einen Hut mit dem anderen Job, den ihr noch macht?
5: Ich weiss noch nicht, ob ich es unter einen Hut bringe, aber ich hoffe, dass es geht. Ja, also ich würde gerne weiterhin auch ein bisschen noch im Büro arbeiten und ich denke, irgendwie geht es dann schon.
6: Jetzt im Moment macht ihr ein bisschen Public Viewings. Gibt es noch andere Events, die da vielleicht schon geplant sind?
5: Konkret geplant ist noch nichts, aber es sind sehr viele Events, die noch in der Luft stehen, wie vielleicht ein Pub-Quiz oder Brunch. Und von dem her die Ideen werden uns noch gar nicht ausgehen.
1: Hotelgäste begrüßen, den Überblick behalten, wenn es stressig wird und immer schön lächeln. Das sind viele Aufgaben von einer Hotelmitarbeiterin. Laura Haller hat im Airport Hotel zu Grenchen vorbeigeschaut und eine Mitarbeiterin bei einer Schicht begleitet.
7: Egal ob an der Rezeption, beim Einchecken oder im Restaurant im Service. Lisa Imbach arbeitet schon seit über 10 Jahren im Airport Hotel zu Grenchen. In ihrem Job arbeitet sie viel unregelmässig und in unterschiedlichen Schichten. Das macht ihr aber nichts aus.
8: Ich finde es eigentlich mega gebig, weil so halt auch unter der Woche mega viele Sachen kannst machen. Also ich arbeite auch mega gerne am Wochenende, weil man halt öfter unter der Woche frei hat und Termine, Coiffeur und was auch immer, oder einkaufen allgemein halt, ist einfach viel praktischer unter der Woche. Oder nicht gerade so oben am 6 Uhr, wenn alle noch einkaufen müssen.
7: Jeden Arbeitstag sieht bei Lisa Imbach anders aus. Heute hat sie gerade Spätdienst, wo sie um 3 Uhr am Nachmittag angefangen hat. Es warten noch einige Aufgaben auf sie.
8: Die Hauptaufgabe ist meistens die Hotelgäste zu checken, weil die kommen. Die grösste Menge kommt meistens so zwischen 5 und 7. Und dann ist man halt meistens mit dem beschäftigt. Und nachher ist eigentlich, also ist so der Bürojob quasi gegessen. Dann kann man im Service helfen, aufräumen, vielleicht etwas vorbereiten, Seminar vorbereiten.
7: Trotz der unregelmässigen Arbeitszeiten kann Lisa Imbach ihr Privatleben pflegen.
8: Man macht halt dann ab, wenn es geht. Also wenn man zu früh hat, ist sowieso halt nicht so ein Problem. Am Abend können die meisten. Wenn man Spoten hat, macht man vielleicht mal am Mittag etwas. Man muss es halt wie aneinander vorbeiplanen. Also ich habe jetzt auch eine Kollegin, die in einem Hotel arbeitet. Die arbeitet halt auch unregelmässig. Wenn man will, geht es.
7: Aktuell suchen sie noch Verstärkung im Team, dass die Leute etwas weniger ausgelastet sind. Das ist für Lisa momentan die grösste Herausforderung. Etwa um 11:30 am Abend hat sie den Feierabend.
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1: Simona Ebersold ist Weltmeisterin im Orientierungslauf Einzelsprint. Die Seeländerin hat sich heute Nachmittag die Goldmedaille an der WM zu Genua geholt. Wie sie und ihre Brüder Fabian Ebersold sich auf die WM von dieser Woche vorbereitet, weisst Vanya Di Nicola aus der Kanal 3 Redaktion.
2: Karten lesen, Post abhäkeln und so schnell wie möglich ins Ziel säckeln. Heute ist zu Genua im Norden von Italien die Orientierungslauf-Weltmeisterschaft in der Sprintdisziplin losgegangen. Mit am Start ist auch die Weltcup-Siegerin von Brügg, Simona Ebersold. Auf diese WM hat sie sich ein bisschen anders vorbereitet als auf andere Wettkämpfe.
3: Ja, ich glaube, die meiste Zeit habe ich das Kartenzeichnen von den Gebieten, wo die Wettkämpfe werden sein, investiert. Weil wir keine Karten haben von den Gebieten, wo wir uns damit vorbereiten können. Das Mal war sicher speziell, dass ich nicht so viel in relevantem Gelände war wie an den zwei vorherigen Sprint-WMs.
2: Trainiert haben sie vor allem daheim in ähnlich städtischem Gebiet, um das Gefühl dafür zu bekommen. Und mit dieser Vorbereitung hat Simona Ebersold mehrere Ziele vor Augen für die OL-WM.
3: Mir fehlt noch eine Einzelsprint-Goldmedaille. Knockout natürlich auch. Die zwei Goldmedaillen, das wäre etwas, was mir sehr am Herzen liegt, die in meiner Karriere mal noch zu erreichen. Ob es das Jahr schon klappt, weiss ich nicht.
2: Ein Ziel hat Simona Ebersold heute schon erreicht. Sie hat Goldmedaille im Einzelsprint geholt und hat damit den Weltmeistertitel in der Tasche. Eure jüngere Brüder, Fabian Ebersold, steht diese Woche an der Startlinie von der Orientierungslauf-WM in Genua. Für ihn ist es die zweite Weltmeisterschaft überhaupt, aber die erste in der Sprintdisziplin.
4: Ja, also ich glaube, es liegt mir sicher nicht so schlecht. Sicher besser als die Weltcups, die jetzt waren, die vielleicht ein bisschen mehr flach waren. Und mir kommt es jetzt auch ein bisschen entgegen, wenn es viel Höhenmeter hat und verwinkelt. Und ich freue mich auch sehr auf die technische Challenge und ich glaube, das kommt gut.
2: Der Fabian Ebersold will an der OL-WM im Finale vom K.O.-Sprint arbeiten und wenn möglich auch eine Medaille in der Sprintstaffel holen. Die OL-Weltmeisterschaft zu Genua geht heute los und geht bis zum Samstag. Die Finalläufe zeigt das SRF jeweils live im Fernsehen.
1: Der Retro-Bar Zarberg hat eine neue Wirtin gefunden. Die 29-jährige Larissa Witzmer von Seedorf hat die Bar übernommen und letzte Woche wieder eröffnet. Die Beiz war seit dem Ende März zu. Die junge Seeländer kommt eigentlich nicht aus dem Gastrobereich und arbeitet heute Teilzeit in einem Büro. Die Kanal 3-Redaktorin Vanya Di Nicola hat Larissa Widmer darum als erstes gefragt, wie sie dazu kam, die Retro-Bar zu Arberg zu übernehmen.
5: Das war dann im Herbst, als mein Papi mir angerufen hat und gesagt hat, dass das Retro schließt und dass das doch ein Kaffee wäre, das man eventuell übernehmen könnte. Dass das doch noch etwas für mich wäre. Und seit ich 18 bin, arbeite ich immer irgendwo an einem Fest, an einer Bar oder irgendwie im Service. Und es war immer ein Träumchen von mir, einmal ein eigenes Kaffee oder eben Bar zu führen.
6: Jetzt habt ihr das hier in Arberg übernommen, die Retro-Bar. Was ist so eure Vorstellung? Was wollt ihr mit dieser Bar und mit diesem Kaffee jetzt machen?
5: Ja, es soll eigentlich ein Treffpunkt sein für Jung und Alt. Und sicher schon mehr einfach für den Feierabend etwas zu trinken und ein bisschen zusammen zu sein und etwas schnauzen und einfach einen schönen Abend zusammen zu verbringen.
6: Jetzt hat er letzte Woche wieder eröffnet. Wie ist das gelaufen, der Start jetzt eben mit der Retro-Bar hier in Arberg?
5: Es ist sehr positiv gelaufen. Ich habe viele positive Rückmeldungen bekommen. Ich habe eher so ein bisschen im Stillen eröffnet. Trotzdem sind sehr viele Leute schon vorbeigekommen. Am Freitagmorgen habe ich um 5 Uhr aufgetan und den Schweiz-Match am Morgen gezeigt. Und da sind gleich auch sehr viele Leute vorbeigekommen. Ja.
6: Die kommen nicht aus der Gastrobranche, haben nicht irgendwie die Ausbildung oder so dort gemacht. Wie bringt ihr das vielleicht unter einen Hut mit dem anderen Job, den ihr noch macht?
5: Ich weiss noch nicht, ob ich so einen Reihut bringe, aber ich hoffe, dass es geht. Ja, also ich würde gerne weiterhin auch ein bisschen noch im Büro arbeiten und ich denke, irgendwie geht es dann schon.
6: Jetzt im Moment macht ihr ein bisschen Public Viewings. Gibt es noch andere Events, die da vielleicht schon geplant sind?
5: Konkret geplant ist noch nichts, aber es sind sehr viele Events, die noch in der Luft stehen, wie vielleicht ein Pub-Quiz oder Brunch. Und von dem her die Ideen werden uns noch gar nicht ausgehen.
1: Die Hotelgäste begrüssen, den Überblick behalten, wenn es stressig wird und immer schön lächeln. Das sind viele Aufgaben von einer Hotelmitarbeiterin. Laura Haller hat im Airport Hotel zu Grenchen vorbeigeschaut und eine Mitarbeiterin bei einer Schicht begleitet.
7: Egal ob an der Rezeption, beim Einchecken oder im Restaurant im Service. Lisa Imbach arbeitet schon seit über 10 Jahren im Airport Hotel zu Grenchen. In ihrem Job arbeitet sie viel unregelmässig und in unterschiedlichen Schichten. Das macht ihr aber nichts aus.
8: Ich finde es eigentlich mega gebig, weil so halt auch unter der Woche mega viele Sachen machen kannst. Also ich arbeite auch mega gerne am Wochenende, weil man halt öfter unter der Woche frei hat und Termine, Coiffeur und was auch immer, oder einkaufen allgemein halt, ist einfach viel praktischer unter der Woche. Oder nicht gerade oben am 6 Uhr, wenn alle noch einkaufen müssen.
7: Jeden Arbeitstag sieht bei Lisa Imbach anders aus. Heute hat sie gerade Spätdienst, wo sie um 3 Uhr am Nachmittag angefangen hat. Es warten noch einige Aufgaben auf sie.
8: Die Hauptaufgabe ist meistens die Hotelgäste einzuchecken, weil die kommen. Die grösste Menge kommt meistens so zwischen 5 und 7. Und dann ist man halt meistens mit dem beschäftigt. Und nachher ist eigentlich, also ist so der Bürojob quasi gegessen. Da kann man im Service helfen, aufräumen, vielleicht etwas vorbereiten, Seminar vorbereiten.
7: Trotz der unregelmässigen Arbeitszeiten kann Lisa Imbach ihr Privatleben pflegen.
8: Man macht halt dann ab, wenn es geht. Also wenn man zu früh hat, ist es sowieso halt nicht so ein Problem. Am Abend können die meisten. Wenn man Spote hat, macht man vielleicht mal am Mittag etwas. Man muss es halt wie aneinander vorbeiplanen. Also ich habe auch eine Kollegin, die in einem Hotel arbeitet. Die arbeitet halt auch unregelmässig. Wenn man will, geht es.
7: Aktuell suchen sie noch Verstärkung im Team, dass die Leute etwas weniger ausgelastet sind. Das ist für Lisa momentan die grösste Herausforderung. Etwa um 11:30 am Abend hat sie den Feierabend.
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1: Simona Ebersold ist Weltmeisterin im Orientierungslauf Einzelsprint. Die Seeländerin hat sich heute Nachmittag die Goldmedaille an der WM zu Genua geholt. Wie sie und ihre Brüder Fabian Ebersold sich auf die WM von dieser Woche vorbereitet, weisst Vanya Di Nicola aus der Kanal 3 Redaktion.
2: Karten lesen, Post abhäkeln und so schnell wie möglich ins Ziel säckeln. Heute ist zu Genua im Norden von Italien die Orientierungslauf-Weltmeisterschaft in der Sprintdisziplin losgegangen. Mit am Start ist auch die Weltcup-Siegerin von Brügg, Simona Ebersold. Auf diese WM hat sie sich ein bisschen anders vorbereitet als auf andere Wettkämpfe.
3: Ja, ich glaube, die meiste Zeit habe ich das Kartenzeichnen von den Gebieten, wo die Wettkämpfe werden sein, investiert. Weil wir keine Karten haben von den Gebieten, wo wir uns damit vorbereiten können. Das Mal war sicher speziell, dass ich nicht so viel in relevantem Gelände war wie an den zwei vorherigen Sprint-WMs.
2: Trainiert haben sie vor allem daheim in ähnlich städtischem Gebiet, um das Gefühl dafür zu bekommen. Und mit dieser Vorbereitung hat Simona Ebersold mehrere Ziele vor Augen für die OL-WM.
3: Mir fehlt noch eine Einzelsprint-Goldmedaille. Knockout natürlich auch. Die zwei Goldmedaillen, das wäre etwas, was mir sehr am Herzen liegt, die in meiner Karriere mal noch zu erreichen. Ob es das Jahr schon klappt, weiss ich nicht.
2: Ein Ziel hat Simona Ebersold heute schon erreicht. Sie hat Goldmedaille im Einzelsprint geholt und hat damit den Weltmeistertitel in der Tasche. Eure jüngere Brüder, Fabian Ebersold, steht diese Woche an der Startlinie von der Orientierungslauf-WM in Genua. Für ihn ist es die zweite Weltmeisterschaft überhaupt, aber die erste in der Sprintdisziplin.
4: Ja, also ich glaube, es liegt mir sicher nicht so schlecht. Sicher besser als die Weltcups, die jetzt waren, die vielleicht ein bisschen mehr flach waren. Und mir kommt es jetzt auch ein bisschen entgegen, wenn es viel Höhenmeter hat und verwinkelt. Und ich freue mich auch sehr auf die technische Challenge und ich glaube, das kommt gut.
2: Der Fabian Ebersold will an der OL-WM im Finale vom K.O.-Sprint arbeiten und wenn möglich auch eine Medaille in der Sprintstaffel holen. Die OL-Weltmeisterschaft zu Genua geht heute los und geht bis zum Samstag. Die Finalläufe zeigt das SRF jeweils live im Fernsehen.
1: Der Retro-Bar Zarberg hat eine neue Wirtin gefunden. Die 29-jährige Larissa Witzmer von Seedorf hat die Bar übernommen und letzte Woche wieder eröffnet. Die Beiz war seit dem Ende März zu. Die junge Seeländer kommt eigentlich nicht aus dem Gastrobereich und arbeitet heute Teilzeit in einem Büro. Die Kanal 3-Redaktorin Vanya Di Nicola hat Larissa Widmer darum als erstes gefragt, wie sie dazu kam, die Retro-Bar zu Arberg zu übernehmen.
5: Das war dann im Herbst, als mein Papi mir angerufen hat und gesagt hat, dass das Retro schließt und dass das doch ein Kaffee wäre, das man eventuell übernehmen könnte. Dass das doch noch etwas für mich wäre. Und seit ich 18 bin, arbeite ich immer irgendwo an einem Fest, an einer Bar oder irgendwie im Service. Und es war immer ein Träumchen von mir, einmal ein eigenes Kaffee oder eben Bar zu führen.
6: Jetzt habt ihr das hier in Arberg übernommen, die Retro-Bar. Was ist so eure Vorstellung? Was wollt ihr mit dieser Bar und mit diesem Kaffee jetzt machen?
5: Ja, es soll eigentlich ein Treffpunkt sein für Jung und Alt. Und sicher schon mehr einfach für den Feierabend, etwas zu trinken und ein bisschen zusammen zu sein und etwas schnauzen und einfach einen schönen Abend zusammen zu verbringen.
6: Jetzt hat er letzte Woche wieder eröffnet. Wie ist das gelaufen, der Start jetzt eben mit der Retro-Bar hier in Arberg?
5: Es ist sehr positiv gelaufen. Ich habe viele positive Rückmeldungen bekommen. Ich habe eher so ein bisschen im Stillen eröffnet. Trotzdem sind sehr viele Leute schon vorbeigekommen. Am Freitagmorgen habe ich um 5 Uhr aufgetan und den Schweiz-Match am Morgen gezeigt. Und da sind gleich auch sehr viele Leute vorbeigekommen. Ja.
6: Die kommen nicht aus der Gastrobranche, haben nicht irgendwie die Ausbildung oder so dort gemacht. Wie bringt ihr das vielleicht unter einen Hut mit dem anderen Job, den ihr noch macht?
5: Ich weiss noch nicht, ob ich so einen Reihut bringe, aber ich hoffe, dass es geht. Ja, also ich würde gerne weiterhin auch ein bisschen noch im Büro arbeiten und ich denke, irgendwie geht es dann schon.
6: Jetzt im Moment macht ihr ein bisschen Public Viewings. Gibt es noch andere Events, die da vielleicht schon geplant sind?
5: Konkret geplant ist noch nichts, aber es sind sehr viele Events, die noch in der Luft stehen, wie vielleicht ein Pub-Quiz oder Brunch. Und von dem her die Ideen werden uns noch gar nicht ausgehen.
1: Die Hotelgäste begrüssen, den Überblick behalten, wenn es stressig wird und immer schön lächeln. Das sind viele Aufgaben von einer Hotelmitarbeiterin. Laura Haller hat im Airport Hotel zu Grenchen vorbeigeschaut und eine Mitarbeiterin bei einer Schicht begleitet.
7: Egal ob an der Rezeption, beim Einchecken oder im Restaurant im Service. Lisa Imbach arbeitet schon seit über 10 Jahren im Airport Hotel zu Grenchen. In ihrem Job arbeitet sie viel unregelmässig und in unterschiedlichen Schichten. Das macht ihr aber nichts aus.
8: Ich finde es eigentlich mega gebig, weil so halt auch unter der Woche mega viele Sachen kannst machen. Also ich arbeite auch mega gerne am Wochenende, weil man halt öfter unter der Woche frei hat und Termine, Coiffeur und was auch immer, oder einkaufen allgemein halt, ist einfach viel praktischer unter der Woche. Oder nicht gerade so oben am 6 Uhr, wenn alle noch einkaufen müssen.
7: Jeden Arbeitstag sieht bei Lisa Imbach anders aus. Heute hat sie gerade Spätdienst, wo sie um 3 Uhr am Nachmittag angefangen hat. Es warten noch einige Aufgaben auf sie.
8: Die Hauptaufgabe ist meistens die Hotelgäste zu checken, weil die kommen. Die grösste Menge kommt meistens so zwischen 5 und 7. Und dann ist man halt meistens mit dem beschäftigt. Und nachher ist eigentlich, also ist so der Bürojob quasi gegessen. Da kann man im Service helfen, aufräumen, vielleicht etwas vorbereiten, Seminar vorbereiten.
7: Trotz der unregelmässigen Arbeitszeiten kann Lisa Imbach ihr Privatleben pflegen.
8: Man macht halt dann ab, wenn es geht. Also wenn man zu früh hat, ist es sowieso halt nicht so ein Problem. Am Abend können die meisten. Wenn man Spoten hat, macht man vielleicht mal am Mittag etwas. Man muss es halt wie aneinander vorbeiplanen. Also ich habe jetzt auch eine Kollegin, die in einem Hotel arbeitet. Die arbeitet halt auch unregelmässig. Wenn man will, geht es.
7: Aktuell suchen sie noch Verstärkung im Team, dass die Leute etwas weniger ausgelastet sind. Das ist für Lisa momentan die grösste Herausforderung. Etwa um 11:30 am Abend hat sie dafür runter.
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